0: 25 Grad.
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2: Aktuell gibt es keine Meldungen zwischen Neckar und Alb. Kommt gut an euer Ziel.
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1: Wolkig ist es gerade, vor allem im Norden und Osten. Sonst sind eher wenig Wolken dabei und es bleibt meist trocken, höchstens mal ein paar Tropfen. Die Temperaturen, die liegen aktuell zwischen 15 und 8 Grad. Tagsüber mal mehr, mal weniger Wolken, vereinzelt ein Schauer. Später wird es im Südwesten freundlicher und an der Nordsee auch sonniger bei 18 bis 29 Grad.
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2: Aktuell gibt es keine Meldungen zwischen Neckar und Alb. Kommt gut an euer Ziel.
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1: Im Studio Anna Löwer.
2: Spezialkräfte der Polizei haben den mutmaßlichen Angreifer vom Berliner Christopher Street Day erschossen. Am Abend rückte ein SEK zu einer kleinen Gartenanlage in Berlin-Spandau aus. Nach Polizeiangaben ging der 21-Jährige dort mit einem Messer auf die Beamten los. Daraufhin fielen Schüsse. Die Bundesanwaltschaft hat die Ermittlungen übernommen und geht von einem islamistischen Hintergrund aus. Innenminister Dobrindt sagte:
3: Aktuell werden die Länder darauf hingewiesen. Es gibt weitere Großveranstaltungen, auch weitere Veranstaltungen des CSD. Und wir erwarten, dass die Sicherheitsmaßnahmen in diesem Zusammenhang nochmal betrachtet, im Zweifelsfall auch deutlich erhöht werden.
2: Berlins regierender Bürgermeister hat nach dem Vorfall beim CSD von einem Angriff auf unsere freie und weltoffene Gesellschaft gesprochen. Kanzler Merz von einer abscheulichen Tat. Er und Innenminister Dobrindt werden sich mit Nachdruck für Aufklärung und Ahndung einsetzen. Nach dem Chaos um das Verkehrsministerium gibt es jetzt eine Entscheidung. CDU-Politiker Steffen Bilger soll neuer Bundesverkehrsminister werden. Imme Kasten.
4: Ja, Bilger gilt als erfahrener Verkehrspolitiker. Er war bereits Staatssekretär im Ministerium. Sein Vorgänger Patrick Schnieder hatte am Nachmittag seinen Rückzug angekündigt. Hintergrund: Nach dem Rücktritt von Jens Spahn war ja auch eine Neuordnung der Ministerposten angekündigt worden. Schnieders Ablöse schien bereits beschlossene Sache, doch dann machte der mögliche Nachfolger kurzfristig eine Absage.
2: Keine Entspannung in Sicht. Noch immer wüten die Waldbrände in Frankreich und Spanien. Inzwischen sind hunderttausende Menschen in mehreren Regionen von Evakuierungen betroffen. Bis auf 15 Kilometer sind die Flammen an den Großraum Bordeaux herangerückt. Eine komplette Evakuierung ist bislang nicht geplant. Beim Absturz eines Kleinflugzeugs in Gandercker See in Niedersachsen sind beide Insassen ums Leben gekommen. Das hat die Polizei nach der schwierigen Bergung des Wracks am Abend mitgeteilt. Die beiden Männer waren mit dem Flugzeug ins Dach eines Einfamilienhauses gekracht. Warum, ist noch unklar.
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2: Wolkig ist es gerade, vor allem im Norden und Osten. Sonst sind eher wenig Wolken dabei und es bleibt meist trocken, höchstens mal ein paar Tropfen. Die Temperaturen, die liegen aktuell zwischen 15 und 8 Grad. Tagsüber mal mehr, mal weniger Wolken, vereinzelt ein Schauer. Später wird es im Südwesten freundlicher und an der Nordsee auch sonniger bei 18 bis 29 Grad.
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5: Aktuell gibt es keine Meldungen zwischen Neckar und Alb. Kommt gut an euer Ziel.
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1: Wolkig ist es gerade, vor allem im Norden und Osten. Sonst sind eher wenig Wolken dabei und es bleibt meist trocken, höchstens mal ein paar Tropfen. Die Temperaturen, die liegen aktuell zwischen 15 und 8 Grad. Tagsüber mal mehr, mal weniger Wolken, vereinzelt ein Schauer. Später wird es im Südwesten freundlicher und an der Nordsee auch sonniger bei 18 bis 29 Grad.
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2: Aktuell gibt es keine Meldungen zwischen Neckar und Alb. Kommt gut an euer Ziel.
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1: Im Studio Anna Löwer. Schönen guten Morgen. Der Angreifer vom Berliner CSD ist gefunden. Er wurde bei einem Einsatz am Abend im Berliner Westen erschossen. Immer Kasten.
2: Die Polizei hat inzwischen bestätigt, dass der Angreifer bei einem Einsatz erschossen wurde. Spezialkräfte waren am frühen Abend zu einer Kleingartensiedlung nach Berlin-Spandau ausgerückt. Dort fielen dann Schüsse. Unklar ist aber weiter noch, ob es noch eventuelle Mittäter gibt. Der Verdächtige war schon länger als gefährlicher Islamist bekannt. Er wurde auch bereits zu einer Bewährungsstrafe verurteilt.
1: Unterdessen ist die Bestürzung nach dem Angriff auf den CSD in Berlin groß. Berlins regierender Bürgermeister Wegner sprach von einem Angriff auf unsere freie und weltoffene Gesellschaft. Bundespräsident Steinmeier zeigte sich entsetzt. Am Nachmittag gab es in der Berliner Marienkirche eine Andacht, bei der sprach auch Kanzler Merz. Wir sind mehr, wir sind stärker, sagte er und weiter.
3: Wir stehen nicht nur zu Ihnen, wir stehen nicht nur zusammen. Feiern Sie wieder. Zeigen Sie den Gegnern unserer Gesellschaft das fröhliche und das einvernehmliche Gesicht einer offenen, freiheitlichen, liberalen Gesellschaft.
1: Der neue Bundesverkehrsminister soll Steffen Bilger werden. Nach Angaben aus Unionskreisen übernimmt der CDU-Politiker den Posten von Patrick Schnieder. Der hatte am Nachmittag angekündigt, Kanzler Merz um seine Entlassung zu bitten. Bei den Waldbränden in Frankreich und Spanien ist weiter keine Entspannung in Sicht. Einsatzkräfte von Feuerwehr und Militär kämpfen weiter gegen die Flammen. Löschflugzeuge sind im Dauereinsatz. Mehr als eine Viertelmillion Menschen wurde bereits vor den Feuern in Sicherheit gebracht. Formel-1-Pilot Lando Norris hat das Rennen in Budapest gewonnen. Er war im McLaren schneller als Max Verstappen im Red Bull und der gesamtführende Kimi Antonelli im Mercedes. Nico Hülkenberg holte als Neunter im Audi seine ersten WM-Punkte der Saison.
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1: Wolkig ist es gerade, vor allem im Norden und Osten. Sonst sind eher wenig Wolken dabei und es bleibt meist trocken, höchstens mal ein paar Tropfen. Die Temperaturen, die liegen aktuell zwischen 15 und 8 Grad. Tagsüber mal mehr, mal weniger Wolken, vereinzelt ein Schauer. Später wird es im Südwesten freundlicher und an der Nordsee auch sonniger bei 18 bis 29 Grad.
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4: Aktuell gibt es keine Meldungen zwischen Neckar und Alb. Kommt gut an euer Ziel.
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1: Wolkig ist es gerade, vor allem im Norden und Osten. Sonst sind eher wenig Wolken dabei und es bleibt meist trocken, höchstens mal ein paar Tropfen. Die Temperaturen, die liegen aktuell zwischen 15 und 8 Grad. Tagsüber mal mehr, mal weniger Wolken, vereinzelt ein Schauer. Später wird es im Südwesten freundlicher und an der Nordsee auch sonniger bei 18 bis 29 Grad.
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2: Aktuell gibt es keine Meldungen zwischen Neckar und Alb. Kommt gut an euer Ziel.
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1: Im Studio Anna Löwer. Schönen guten Morgen. Spezialkräfte der Polizei haben den mutmaßlichen Angreifer vom Berliner Christopher Street Day erschossen. Am Abend rückte ein SEK zu einer kleinen Gartenanlage in Berlin-Spandau aus. Nach Polizeiangaben ging der 21-Jährige dort mit einem Messer auf die Beamten los. Daraufhin fielen Schüsse. Die Bundesanwaltschaft hat die Ermittlungen übernommen und geht von einem islamistischen Hintergrund aus. Innenminister Dobrindt sagte:
2: Aktuell werden die Länder darauf hingewiesen. Es gibt weitere Großveranstaltungen, auch weitere Veranstaltungen des CSD. Und wir erwarten, dass die Sicherheitsmaßnahmen in diesem Zusammenhang nochmal betrachtet, im Zweifelsfall auch deutlich erhöht werden.
1: Berlins regierender Bürgermeister hat nach dem Vorfall beim CSD von einem Angriff auf unsere freie und weltoffene Gesellschaft gesprochen. Kanzler Merz von einer abscheulichen Tat. Er und Innenminister Dobrindt werden sich mit Nachdruck für Aufklärung und Ahndung einsetzen. Nach dem Chaos um das Verkehrsministerium gibt es jetzt eine Entscheidung. CDU-Politiker Steffen Bilger soll neuer Bundesverkehrsminister werden. Imme Kasten.
3: Ja, Bilger gilt als erfahrener Verkehrspolitiker. Er war bereits Staatssekretär im Ministerium. Sein Vorgänger Patrick Schnieder hatte am Nachmittag seinen Rückzug angekündigt. Hintergrund: Nach dem Rücktritt von Jens Spahn war ja auch eine Neuordnung der Ministerposten angekündigt worden. Schnieders Ablöse schien bereits beschlossene Sache, doch dann machte der mögliche Nachfolger kurzfristig eine Absage.
1: Keine Entspannung in Sicht. Noch immer wüten die Waldbrände in Frankreich und Spanien. Inzwischen sind Hunderttausende Menschen in mehreren Regionen von Evakuierungen betroffen. Bis auf 15 Kilometer sind die Flammen an den Großraum Bordeaux herangerückt. Eine komplette Evakuierung ist bislang nicht geplant.
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1: Wolkig ist es gerade, vor allem im Norden und Osten. Sonst sind eher wenig Wolken dabei und es bleibt meist trocken, höchstens mal ein paar Tropfen. Die Temperaturen, die liegen aktuell zwischen 15 und 8 Grad. Tagsüber mal mehr, mal weniger Wolken, vereinzelt ein Schauer. Später wird es im Südwesten freundlicher und an der Nordsee auch sonniger bei 18 bis 29 Grad.
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4: Aktuell gibt es keine Meldungen zwischen Neckar und Alb. Kommt gut an euer Ziel.
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3: Wolkig ist es gerade, vor allem im Norden und Osten. Sonst sind eher wenig Wolken dabei und es bleibt meist trocken, höchstens mal ein paar Tropfen. Die Temperaturen, die liegen aktuell zwischen 15 und 8 Grad. Tagsüber mal mehr, mal weniger Wolken, vereinzelt ein Schauer. Später wird es im Südwesten freundlicher und an der Nordsee auch sonniger bei 18 bis 29 Grad.
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4: Aktuell gibt es keine Meldungen zwischen Neckar und Alb. Kommt gut an euer Ziel.
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1: Im Studio Imme Kasten. Schönen guten Morgen. Der mutmaßliche Attentäter vom Berliner CSD ist tot. Nach dem Anschlag mit einer Toten und 29 Verletzten wurde er bei einem Polizeieinsatz in Berlin-Spandau erschossen. Die Einzelheiten dazu von Anna Löwer.
2: Fahnder hatten den 21-Jährigen gestern Abend in einer Kleingartenanlage aufgespürt. Nach Angaben der Berliner Polizei griff er Einsatzkräfte eines Spezialeinsatzkommandos mit einer Stichwaffe an. Daraufhin schossen die Beamten. Trotz Wiederbelebungsmaßnahmen starb der Mann noch am Einsatzort. Den Sicherheitsbehörden war der 21-Jährige bereits vorher einschlägig bekannt. Er war wegen der Vorbereitung einer schweren staatsgefährdenden Gewalttat auf Bewährung verurteilt worden und wollte sich der Terrormiliz Islamischer Staat anschließen.
1: Ja, und der Schock nach dem CSD-Anschlag sitzt weiter tief. Am Tatort im Tiergarten in Berlin legten viele Menschen Blumen nieder. Unter anderem auch am Brandenburger Tor gab es eine Gedenkveranstaltung. Die Botschaft: Wir wollen uns nicht einschüchtern lassen. Gemeinsam sind wir stärker als Hass und Gewalt. Die Waldbrände in Spanien und Frankreich breiten sich weiter aus. In Frankreich ist vor allem die Region um Bordeaux gefährdet, wo die Brände zuletzt rund 15 Kilometer an den Großraum der Stadt herangerückt sind. In Spanien lodern die Flammen unter anderem im Raum Madrid und Valencia. Nach dem Chaos rund um das Verkehrsministerium gibt's jetzt eine Entscheidung. CDU-Politiker Steffen Bilger soll neuer Bundesverkehrsminister werden. Hanna Messerschmidt dazu.
3: Ja, Bilger gilt als erfahrener Verkehrspolitiker, war bereits Staatssekretär im Ministerium. Sein Vorgänger Patrick Schnieder hatte am Nachmittag seinen Rückzug angekündigt. Hintergrund: Nach dem Rücktritt von Jens Spahn war auch eine Neuordnung der Ministerposten angekündigt worden. Schnieders Ablösung schien bereits beschlossene Sache, doch der mögliche Nachfolger sagte kurzfristig ab.
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4: Der Montag beginnt noch mit vielen Wolken. Örtlich kann es auch noch einen kurzen Schauer geben. Im Laufe des Tages setzt sich aber immer häufiger die Sonne durch. Die Temperaturen steigen heute auf 26 bis 28 Grad. Morgen gibt es viel Sonnenschein, trockenes Wetter und sommerlich warme Verhältnisse zwischen Neckar und Alb bei 30 bis 32 Grad. Der Neckaralb Live Wettertrend. Der Sommer nimmt jetzt richtig Fahrt auf. Die Temperaturen steigen weiter. Am Mittwoch viel Sonne und nur wenige Wolken. Dazu wird es hochsommerlich heiß mit bis zu 35 Grad örtlich.
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4: Wir haben zurzeit keine Störungsmeldungen vorliegen. Euch eine gute Fahrt.
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4: Wir haben aktuell einen Blitzer auf der B27 Tübingen-Stuttgart. Geblitzt wird hier bei Eichtal-Eich-Nord und Bohnlanden.
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4: Guten Morgen, die letzte Juliwoche hat begonnen. Für viele rücken die Sommerferien jetzt ganz nah. Am Donnerstag ist es soweit. Wir begleiten euch gut gelaunt durch und hinein in diesen Morgen. Am Mikrofon ist Christian Philipp. Und jetzt gibt's Musik von Foreigner. 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

0: 6.11 Uhr. Guten Morgen mit Startklar, die Morgenshow. Neckarlb Live ist eingeschaltet. Ich hoffe, ihr hattet ein schönes Wochenende, das ja eigentlich richtig gut begonnen hat, ne? Jürgen Klopp übernimmt das DFB-Team, ist seit Freitag offiziell Bundestrainer und ich sehe viele Fußballfans, die grinsend quasi durch das Wochenende gelaufen sind, auch jetzt an diesem Montag. Also packen wir es gemeinsam an und haben Bock auf diese Woche, so wie Jürgen Klopp Bock auf die Nationalmannschaft hat und auf den deutschen Fußball. Heute am 27. Juli, die letzte Juliwoche und für viele haben wir Bock in Baden-Württemberg, dass die Sommerferien bald starten. Ist auch bald soweit in dieser Woche am Donnerstag. Also noch ein bisschen durchhalten und dann geht's vielleicht für euch schon in die Ferien. Ich drück die Daumen.
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2: Nein, mach mal besser noch ein Foto. Ach nö, jetzt sehen meine Haare blöd aus. Noch eins. Ah, das ist es auch noch nicht. Ich habe irgendwie komisch geschaut. Manchmal wird aus einem schnellen Erinnerungsfoto oder einem Selfie eine ganze Fotosession. Ist ja heutzutage kein großes Ding. Auf unseren Handys ist jede Menge Platz. Da kann ich ja so oft knipsen, bis ich das perfekte Bild habe. Nur wie echt oder wie spontan sind diese Fotos dann noch? Fangen die wirklich den schönen Moment ein? Oder sind sie eine Idealversion, eine Instagram-Version meines Lebens? Neulich habe ich Fotos gesehen, die mein 5-jähriges Patenkind mit seiner Kinderkamera gemacht hat. Die waren verwackelt, verschwommen, herrlich wild. Vor allem aber waren diese Bilder echt, ungeplant, fehlerhaft. Ich habe gar nichts gegen 3-4 Fotoversuche. Manchmal fängt aber gerade so ein hoffnungslos schiefer Schnappschuss den schönen Moment am besten ein. Daniel Heinze, Katholische Kirche.
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0: 6.22 Uhr. Ihr hört startklar die Morgenshow. Schön, dass ihr mit dabei seid und guten Morgen mit Neckaralp live. Die Sommerferien, sie sind sowas von im Anmarsch. Am kommenden Donnerstag, am 30. Juli, geht's für viele richtig los. Viele Familien wollen dann zwischen Neckar und Alp wieder mit dem Auto zum Beispiel in den Urlaub fahren. Allerdings können die aktuellen Spritpreise die Vorfreude auf die geplante Reise ordentlich eintrüben und vermiesen. ADAC-Unternehmenssprecher Fabian Fährmann gibt uns jetzt wertvolle Tipps, wie ihr zum Beispiel auf Urlaubsfahrten spritsparend unterwegs sein könnt und so die Kosten im Rahmen haltet. Herr Fährmann, wie beeinflusst es den Spritverbrauch, wenn man vollbeladen losfährt?
1: Die Beladung macht einen wichtigen Teil beim Spritverbrauch aus. So über den Daumen gepeilt kann man sagen, 100 Kilogramm Gepäck ergeben ungefähr einen Mehrverbrauch von bis zu 0,3 Litern auf 100 Kilometer. Wenn man sich jetzt vorstellt, man ist mit der Familie unterwegs, das Auto ist richtig vollgepackt, dann liegt der Mehrverbrauch sehr schnell bei einem Liter auf 100 Kilometer oder sogar noch etwas mehr.
0: Wie kann man jetzt am besten Sprit sparen?
1: Der richtige Reifendruck ist unfassbar wichtig. Das heißt, man belädt das Auto voll und prüft dann noch einmal den Druck und stellt ihn so ein, wie es der Hersteller in der Bedienungsanleitung für ein vollbeladenes Fahrzeug vorgibt. Dann unnötigen Ballast loswerden. Das bedeutet zum Beispiel ein Dachträgersystem, das für diese Reise jetzt nicht gebraucht wird, abmontieren, weil sonst verursacht es einfach nur unnötige Spritkosten. Und dann, wenn man mit einem Benziner unterwegs ist, überprüfen, ob das eigene Auto E10 verträgt. Das gilt für alle Benziner, die nach 2011 auf den Markt gekommen sind. Die vertragen alle E10, da gibt es keine technischen Probleme, auch langfristig nicht.
0: Okay, und es gibt auch noch eine Geschwindigkeit, die besonders wenig Sprit verbraucht, Herr Fährmann.
1: Je schneller das Fahrzeug unterwegs ist, desto höher ist natürlich auch der Luftwiderstand und desto höher ist auch der Spritverbrauch vom Auto. Es gibt Mittelklassewagen, bei denen der Spritverbrauch zwischen 100 km/h und 160 km/h um bis zu 2/3 höher sein kann. Das ist eine ganze Menge. Wir empfehlen generell als Reisegeschwindigkeit etwas zwischen 100 und 120 km/h. Da kommt man gut voran und ist noch einigermaßen spritsparend unterwegs.
0: So geht es im Jahr 2026 mit dem Spritsparen auf dem Weg in den Sommerurlaub. Die Infos lieferte uns ADAC-Unternehmenssprecher Fabian Fährmann.
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6: Ich bin Wolfgang Bofinger. Guten Morgen. Nach dem mutmaßlich islamistisch motivierten Anschlag am Rande des Christopher Street Days in Berlin und dem Tod des Tatverdächtigen gibt es immer mehr Forderungen nach Aufklärung und rechtlichen Konsequenzen. Im Fokus steht dabei die Frage, weshalb der mutmaßliche Täter auf freiem Fuß war, obwohl er den Behörden bekannt und auch schon verurteilt worden war. Innenminister Dobrindt sagte, wie könne bei jemandem, den man als Gefährder identifiziere, eine Strafe zur Bewährung ausgesetzt werden? Auch dem werde detailliert nachgegangen. Die Verbraucherzentrale Baden-Württemberg warnt vor Drückerkolonnen. Sie ziehen von Haustür zu Haustür und wollen Glasfaserverträge im Namen von Telekom oder Vodafone unterschreiben lassen. Ihre Masche? Menschen massiv unter Druck setzen oder mit falschen Aussagen verunsichern. Zum Beispiel, dass der alte Kupferanschluss bald abgeschaltet wird. Wer schon unterschrieben hat, kann innerhalb von 14 Tagen widerrufen. Zwei Drittel der Menschen in Deutschland befürworten die geplante stärkere Besteuerung von alkoholischen Getränken. Gleichzeitig geht in einer Forsa-Umfrage für die kaufmännische Krankenkasse eine genauso große Mehrheit davon aus, dass sich dadurch am Alkoholkonsum nichts ändert. Gleichzeitig ist der Glaube an die Wirkung der Steuererhöhung sehr begrenzt.
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7: Das Reutlinger Rathaus bekommt eine Rundumerneuerung für rund 165 Millionen Euro. Der Gemeinderat hat die Generalsanierung einstimmig beschlossen. Bis 2033 soll das denkmalgeschützte Rathaus fit für die Zukunft gemacht werden. Mit moderner Technik, besserer Energieeffizienz und zeitgemäßen Arbeitsplätzen. Auch draußen ist einiges geplant. Mehr Grün und zusätzlicher Sonnenschutz sollen die Außenanlagen aufwerten. Karin Rothaus, Neckaralb live in Reutlingen.
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8: Zum Start in die neue Woche und in den Tag halten sich noch dichte Wolken und vereinzelt sind kurze Schauer möglich. Am Nachmittag zeigt sich zwischen Neckar und Alb dann immer wieder mal örtlich die Sonne. Es bleibt meist trocken, die Höchstwerte heute 26 bis 28 Grad. Morgen gibt es dann wieder schönstes Sommerwetter mit viel Sonne und 30 bis 32 Grad. Der Neckar-Alb-Live-Wettertrend, es wird von Tag zu Tag wärmer. Der Hochsommer meldet sich eindrucksvoll zurück. Am Mittwoch gibt es dann strahlenden Sonnenschein und hochsommerliche Temperaturen von 33 bis örtlich 35 Grad.
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8: Eine Meldung von der A8 München Richtung Stuttgart zwischen Stuttgart-Pliningen und Stuttgart-Degerloch. Hier 3 Kilometer stockender Verkehr. Ich wünsche euch eine gute Fahrt. Kommt gut an.
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8: Geblitzt wird auf der B27 Tübingen-Stuttgart bei Eichtal-Eich-Nord und Bohnlanden. In Eich wird geblitzt in der Waldenbucher Straße auf der B463. Da steht ein Blitzer zwischen Biesingen und Empfingen bei Gruol. Auf der B463 wird auch geblitzt in Balingen Süd, kurz vor der Einfahrt in die B27. Das ist auch die Wilhelm-Kraut-Straße. Ein Blitzer auf der Landstraße zwischen Engstingen und Kohlstetten sowie am Flugplatz Eutingen im Gäu. Auch da steht ein Blitzer.
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8: Guten Morgen, schön, dass ihr da seid. Wir starten gemeinsam entspannt in diesen Montag und machen euch fit für diesen Tag, für diesen 27. Juli. Am Mikrofon Christian Philipp.

0: 6.42 Uhr. Startklar, die Morgenshow ist eingeschaltet. Schönen guten Morgen. 2016 meldeten sich die Red Hot Chili Peppers mit einem echten Ohrwurm zurück. Dark Necessities lebt vom legendären Bassspiel von Flea und Sänger Anthony Kiedis. Und er sagt, der Song erinnert daran, dass selbst schwierige Zeiten etwas Gutes hervorbringen können. Ja, passt auch in diese Zeit. Das waren sie, die Red Hot Chili Peppers. Und jetzt das Unvermeidbare, wenn das Telefon klingelt.
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2: Herr Fort.
3: Eschberghof GmbH, mein Name ist Bernhard. Guten Tag.
2: Hallo, grüß Sie.
3: Herr Herford, es geht um Ihre Reservierung am 9. Und es waren ja 4 Tische in der Eventhütte.
2: Genau.
3: Und die erste Frage, können Sie Ihre Reservierung eventuell verschieben?
2: Nee, das geht leider nicht. Nee, wir heiraten an dem Tag und deswegen.
3: Der ganze Eschberghof mit Golfplatz ist kurzfristig von einer Filmgesellschaft reserviert worden und zwar komplett für 3 Wochen. Mhm. Es werden 3 Szenen für den nächsten Leonardo DiCaprio-Film gedreht und da sind natürlich einige Weltstars da und schon aus Sicherheitsgründen muss das komplette Areal abgesperrt werden. Und vielleicht verstehen Sie das jetzt, dass wir gar nicht anders handeln können.
2: Ja gut, aber wie soll ich denn jetzt meine Feierlichkeit dann anders organisieren in der kurzen Zeit? Das ist in einer Woche die Hochzeit.
3: Naja, also heiraten können Sie ja.
2: Ja schon, aber wo soll ich denn dann meine ganze Hochzeitsgesellschaft unterbringen und essen gehen und das Ganze nochmal abzuwickeln in einer Woche? Wie stellen Sie sich das vor?
3: Ich könnte Ihnen als Alternative anbieten, ein paar Kilometer weiter Richtung Bodensee betreiben wir auch einen Golfplatz mit Campingplatz. Und da gibt es bestimmt noch ein paar Biertische, die man hier freimachen kann.
2: Biertische? In einem Biergarten? Also, naja, das entspricht ja gar nicht unserer Vorstellung.
3: Oder beim Kartoffelhof, der ist auch ein paar 2 Kilometer entfernt, jenseits unseres Golfplatzes.
2: Kartoffelhof?
3: Ja, da gibt es Ofenkartoffeln zum Beispiel, das ist doch auch was Feines.
2: Ja, aber wollen Sie mich verarschen jetzt mit Kartoffeln? Wir haben Zwiebelrostbraten mit Beilagen und jetzt soll ich hier mit Ofenkartoffeln kommen? Also ich fühle mich hier gerade komplett verarscht.
3: Wir könnten da auch sorgen, dass da schöne Musik läuft, zum Beispiel Radio 7 oder so, weil da sind Sie jetzt eh schon drin, ist der Telefoncheck. Das ist auf Initiative von Herrn Gianni Leocata passiert.
2: Nein! Nein!
3: Nein! Okay. Ich wünsche Ihnen viel Spaß bei Ihrer Hochzeit.
2: Alles klar, vielen Dank. Danke. Danke, tschüss.
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6.52 Uhr. Rain in May und Max Börner gleich Céline Dion für euch mit Think Twice. Einfach gute Musik im Radio und das ist Neckaralb Live, so nennt sich dieses Radio. Christian Philipp ist für euch heute am Mikrofon. Leo Grauer macht ein bisschen Pause, denn am Wochenende ist er sehr viel gelaufen, sportlich. Und dazu wird er sicher morgen Auskunft geben, er muss sich auskurieren. Ein Blick noch auf diesen Montag hier bei Neckaralb Live. 27. Juli ist heute, wir starten in die letzte Juliwoche und in Baden-Württemberg wächst die Vorfreude auf die Sommerferien, die am Donnerstag starten. Namenstag haben heute Nathalie und Rudolf zum Beispiel Geburtstag gefeiert, unter anderem Fernsehmoderatorin Margarete Schreinemakers, kennt ihr vielleicht noch. Sie wird heute 68 Jahre alt. Und dann gibt's noch den internationalen Tag der Schlafmütze, also nichts für Frühaufsteher. Falls ihr noch müde sein solltet und von mir geweckt wurdet, es tut mir leid. Nee, tut mir nicht leid. Viel Spaß jetzt mit Céline Dion.

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6: Ich bin Wolfgang Bofinger. Guten Morgen. Nach dem Tod des mutmaßlichen IS-Terroristen in Berlin gibt es immer mehr Forderungen nach Konsequenzen. Der von der Polizei erschossene Verdächtige soll bei seiner Amokfahrt gegen CSD-Teilnehmer für den Tod von einer Frau und zahlreiche zum Teil lebensgefährlich Verletzte verantwortlich sein. Viele fragen sich, weshalb der 21-jährige Abdul B. auf freiem Fuß war, obwohl er den Behörden bekannt und auch schon verurteilt worden war. Wenn demnächst jemand an der Haustür klingelt und angeblich für die Telekom oder Vodafone einen Glasfaservertrag verkaufen will, dann ist große Vorsicht geboten. Bei der Verbraucherzentrale Baden-Württemberg häufen sich gerade Beschwerden über Drückerkolonnen, die Bewohner massiv unter Zeitdruck setzen wollen. Oft mit Falschbehauptungen. Der alte Kupferanschluss werde bald abgeschaltet oder Glasfaser gäbe es angeblich nur noch mit sofortigem Vertragsabschluss. Die Verbraucherzentrale rät, diese Vertreter am besten schon an der Gegensprechanlage loszuwerden.
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7: Die geplante Pferdesteuer in Reutlingen ist erstmal vom Tisch. Eigentlich sollte sie helfen, Geld in die klammen Stadtkassen zu bringen. Doch der Gemeinderat hat das Vorhaben vorerst auf Eis gelegt. Grund: Der Verwaltungsaufwand wäre zu groß und der Nutzen wohl zu gering. Sollte sich die Finanzlage weiter verschlechtern, könnte die Pferdesteuer später aber wieder zum Thema werden. Karin Rothaupt, Neckaralb live in Reutlingen.
6: Ex-US-Präsident Obama ist ein leidenschaftlicher Basketballer. Beim Training der US-Frauen-Basketball-Liga in Chicago tauchte der 64-Jährige überraschend auf. Aber der Ex-Präsident begnügte sich nicht mit Smalltalk und Fotos. Obama ging in die Hocke, in Verteidigungshaltung und stellte sich einer Profispielerin 1:1 entgegen. Fast hätte er ihr den Ball weggeschnappt. Das Video davon geht seither in den sozialen Medien viral. In den Kommentaren wird Obama als coolster Sportler seiner Generation gefeiert.
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8: Der Montag beginnt noch mit vielen Wolken. Örtlich kann es auch noch einen kurzen Schauer geben. Im Laufe des Tages setzt sich aber immer häufiger die Sonne durch. Die Temperaturen steigen heute auf 26 bis 28 Grad. Morgen gibt es viel Sonnenschein, trockenes Wetter und sommerlich warme Verhältnisse zwischen Neckar und Alb bei 30 bis 32 Grad. Der Neckaralb Live Wettertrend. Der Sommer nimmt jetzt richtig Fahrt auf. Die Temperaturen steigen weiter. Am Mittwoch viel Sonne und nur wenige Wolken. Dazu wird es hochsommerlich heiß mit bis zu 35 Grad örtlich.
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8: Auf die A8 München Richtung Stuttgart zwischen Hohenstadt und Eichelberg hier 2 Kilometer Stau. A8 München Richtung Stuttgart zwischen Kirchheim-Tech West und Wendlingen Gefahr durch ein defektes Fahrzeug. A8 München Richtung Stuttgart zwischen Wendlingen und Stuttgart-Degerloch 9 Kilometer stockender Verkehr und mindestens 17 Minuten Zeitverlust. A81 Singen Richtung Stuttgart zwischen Rottenburg am Neckar und Gärtringen hier 2 Kilometer Stau. Und A81 Singen Richtung Stuttgart zwischen Böblingen-Hulb und Böblingen-Ost hier 3 Kilometer Stau. Allen unterwegs eine gute Fahrt.
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8: Wir haben einen Blitzer auf der B27 Tübingen-Stuttgart bei Eichthal-Eichnord und Bonlanden. In Eich wird geblitzt in der Waldenbucher Straße, auf der B463 zwischen Biesingen und Empfingen bei Grohl und auf der B463 wird auch geblitzt in Balingen-Süd, kurz vor der Einfahrt in die B27. Das ist auch die Wilhelm-Kraut-Straße. Ein Blitzer auf der Landstraße zwischen Engstingen und Kohlstetten, am Flugplatz Eutingen im Gäu wird geblitzt und in Gniebel in der Reutlinger Straße.
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8: Ganz unterschiedliche Charaktere in der Insektenwelt. Da gibt's die chilligen Hummeln, die einfach mal irgendwo dagegen fliegen, hoch und wieder weiterfliegen, niemandem was tun. Dann gibt's die harmlosen Bienen, die sich nicht rantrauen. Und dann die aggressiven Wespen, die dann plötzlich kommen, die jetzt im Hoch- und Spätsommer ganz schön lästig werden. Sehr aggressiv zum Teil. Was können wir tun im Umgang mit Wespen, wenn sie uns zu nahe kommen? Darum geht es gleich nach zwei Songs hier zur besten Aufstehzeit. Am Mikrofon ist Christian Philipp. Schönen Sommertag euch.

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1: 7:11 Uhr. Guten Morgen mit Snack Alp Live, startklar die Morgenshow. Und Vespula vulgaris, das ist der biologische Fachbegriff für die Wespe. Ein Biologe muss man allerdings nicht unbedingt sein, um auch zwischen Neckar und Alp zu wissen, dass Wespen manchmal ganz schön nerven, sehr aggressiv sind zum Teil. Gerade wenn man draußen in der Sonne sitzt und sich ein schönes Stückchen Kuchen gönnen möchte, dann schwirren sie auf einmal überall umher und wollen was abhaben. Und so langsam kommt die Hochzeit der Wespen. Es wird dann noch schlimmer. Welche Tipps gibt es für diese Zeit? Simeon Müller, der Kollege, hat sich mal kundig gemacht. Simeon, ganz blöd gefragt, warum werden Wespen jetzt im Hoch- und Spätsommer so lästig und aggressiv?
2: Ja, das liegt daran, dass die Wespenvölker jetzt einfach am größten sind und sie deshalb nicht nur in der Natur, sondern vermehrt auch bei uns Menschen nach Nahrung suchen. Und eigentlich haben Wespenvölker auch ihre hauseigene Zuckerproduktion, denn Wespenlarven produzieren ein süßes Zuckersekret, von dem sich die erwachsenen Wespen ernähren. Aber so langsam sind jetzt fast alle Larven geschlüpft und die Wespen müssen nach süßen Alternativen suchen. Und da kommt dann unsere Cola oder unser Stück Streuselkuchen ins Spiel.
1: Du hast dich ja schlau gemacht. Was kann helfen gegen lästige Wespen?
2: Ja, so blöd es klingt, erstmal Ruhe bewahren. Und ich weiß, das hat bestimmt schon jeder zigmal gehört, aber es stimmt halt einfach. Denn wichtig zu wissen ist, Wespen sehen von Natur aus sehr unscharf und ihr typischer Zickzackflug hilft ihnen, sich besser zu orientieren. Und das wirkt dann auf uns teilweise aggressiv, ist aber eigentlich ganz harmlos. Um Wespen fernzuhalten, helfen vor allen Dingen bestimmte Gerüche. Zum Beispiel, wenn man eine Zitrone aufschneidet und da getrocknete Nelken reinsteckt. Aber auch ätherische Öle, Knoblauch oder bestimmte Räucherstäbchen können helfen.
1: Simeon, manchmal hat man ja Wespen nicht nur auf dem Kuchen, sondern gleich ein ganzes Wespennest vor der Haustür oder irgendwo in unmittelbarer Nähe. Was kann man da machen?
2: Erstmal ganz wichtig, nicht selbst Hand anlegen. Denn Wespen stehen unter Naturschutz, ein eigenmächtiges Entfernen ist deshalb verboten. Da holt man sich dann lieber einen Fachbetrieb dazu. Und die gute Nachricht ist sowieso, das Zusammenleben ist nur auf Zeit. Die meisten Völker sterben im Herbst von selbst aus. Und auch wenn sie nerven, Wespen sind echt richtig nützlich. Denn sie bestäuben Pflanzen und sie fressen Mücken und Fliegen, die ja wiederum auch sehr lästig sein können.
1: Das Einmaleins im Wespenloswerden. Dargeboten von Kollege Simeon Müller. Jetzt wissen wir Bescheid.
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0: 7.19 Uhr. Guten Morgen, Queen waren das mit Crazy Little Thing Called Love. Das ist startklar die Morgenshow. Gleich gibt es Khaled mit Aisha. Vorher erklärt uns aber Jan Zerbst, der Kollege, noch einmal den Unterschied zwischen Bayreuth und Tomorrowland. Wie er auf diese Kombi kommt, ist mir selbst ein Rätsel.
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2: Bei den Bayreuther Festspielen jubeln wir so und beim Tomorrowland eher so. Ansonsten gibt's keine großen Unterschiede. Es ist sauteuer, man trägt Klamotten, die man sonst nie anziehen würde und als Neuling versteht man nicht, warum alle so ausflippen. Bevor es losgeht, hebt der DJ die Hände oder der Dirigent den Taktstock. Ja, und dann hüpfst du entweder vor einer Bühne zu... Oder du sitzt 5 Stunden geschniegelt auf unbequemen Stühlen und nickst anerkennend zu... Und schließlich, wenn es vorbei ist, erzählen wir alle unseren Freunden...
3: Ey, das war so gut, musst du erlebt haben, echt. Und Alter, es hat so ein krasser Typ aufgelegt, der hieß, glaube ich, Richard Wagner.
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7: Ich bin Wolfgang Bofinger. Guten Morgen. Nach dem mutmaßlich islamistisch motivierten Anschlag am Rande des Christopher Street Days in Berlin und dem Tod des Tatverdächtigen gibt es immer mehr Forderungen nach Aufklärung und rechtlichen Konsequenzen. Im Fokus steht dabei die Frage, weshalb der mutmaßliche Täter auf freiem Fuß war, obwohl er den Behörden bekannt und auch schon verurteilt worden war. Innenminister Dobrindt sagte, wie könne bei jemandem, den man als Gefährder identifiziere, eine Strafe zur Bewährung ausgesetzt werden. Auch dem werde detailliert nachgegangen. Bei der Verbraucherzentrale Baden-Württemberg häufen sich Beschwerden über aggressive Haustürverkäufer, die angebliche Glasfaserverträge im Namen von Telekom oder Vodafone unterschreiben lassen wollen. Demnach werden Leute oft unter Zeitdruck gesetzt oder mit falschen Behauptungen verunsichert.
8: Die Verbraucherzentrale rät, dass ihr solche Vertreter am besten schon an der Gegensprechanlage abwimmelt. Häufig wird behauptet, der alte Kupferanschluss werde bald abgeschaltet oder Glasfaser gibt's nur heute. Beides meistens falsch. Oft sind das auch gar keine regulären Mitarbeiter der großen Anbieter, sondern Drückerkolonnen von Agenturen. Andreas Panthöfer, Nachrichtenredaktion.
7: Zwei Drittel der Menschen in Deutschland befürworten die geplante stärkere Besteuerung von alkoholischen Getränken. Gleichzeitig geht in einer Forsa-Umfrage für die kaufmännische Krankenkasse eine genauso große Mehrheit davon aus, dass sich dadurch am Alkoholkonsum nichts ändert. Gleichzeitig ist der Glaube an die Wirkung der Steuererhöhung sehr begrenzt.
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9: In Tübingen wächst der Streit über den Wohnungsbau. Bei einer Podiumsdiskussion haben Experten gefordert, mehr und schneller zu bauen. Der Chef der städtischen Wohnbau GWG provozierte mit der Forderung, alte Einfamilienhäuser abzureißen und Hochhäuser zu bauen. In der Universitätsstadt stehen mit über 2300 Wohnungssuchenden so viele wie noch nie auf der Liste. Klaus Waschkes, Neckaralb live in Tübingen.
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10: Zum Start in die neue Woche und in den Tag halten sich noch dichte Wolken und vereinzelt sind kurze Schauer möglich. Am Nachmittag zeigt sich zwischen Neckar und Alb dann immer wieder mal örtlich die Sonne. Es bleibt meist trocken, die Höchstwerte heute 26 bis 28 Grad. Morgen gibt es dann wieder schönstes Sommerwetter mit viel Sonne und 30 bis 32 Grad. Der Neckar-Alb-Live-Wettertrend, es wird von Tag zu Tag wärmer. Der Hochsommer meldet sich eindrucksvoll zurück. Am Mittwoch gibt es dann strahlenden Sonnenschein und hochsommerliche Temperaturen von 33 bis örtlich 35 Grad.
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10: Auf der A8 Stuttgart Richtung München zwischen Kirchheim-Tech-Ost und Eichelberg Gefahr durch ein defektes Fahrzeug. A8 Stuttgart Richtung München zwischen Mühlhausen und Hohenstadt hier 2 Kilometer stockender Verkehr. A8 München Richtung Stuttgart zwischen Mühlhausen und Eichelberg 2 Kilometer Stau und mindestens 13 Minuten Zeitverlust. A8 München Richtung Stuttgart zwischen Kirchheimteck West und Wendlingen Gefahr durch ein defektes Fahrzeug. A8 München Richtung Stuttgart zwischen Wendlingen und Stuttgart-Degerloch 14 Kilometer Stau und mindestens 29 Minuten Zeitverlust. A81 Singen Richtung Stuttgart zwischen Rottenburg am Neckar und Gärtringen 2 Kilometer Stau. A81 Singen Richtung Stuttgart zwischen Ehningen und Sindelfingen Ost hier 5 Kilometer Stau und mindestens 13 Minuten Zeitverlust. Allen unterwegs eine gute Fahrt.
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10: Wir haben einen Blitzer auf der B27 Tübingen-Stuttgart bei Eichtal-Eichnord und Wohnlanden. In Eich wird geblitzt in der Waldenbucher Straße, auf der B463 zwischen Biesingen und Empfingen bei Grohl und auf der B463 wird auch geblitzt in Balingen-Süd, kurz vor der Einfahrt in die B27. Das ist auch die Wilhelm-Kraut-Straße. Ein Blitzer auf der Landstraße zwischen Engstingen und Kohlstetten, am Flugplatz Eutingen im Gäu wird geblitzt und in Gniebel in der Reutlinger Straße.
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10: Halb acht ist durch. Schön, dass ihr mit dabei seid und den Tag mit uns startet. Es gibt viel Musik, einfach gute Laune und alles Wichtige für euren Morgen. Und wir starten mit dem, was ich gerade als erstes gesagt habe. Viel Musik, einfach gute Musik. Hier ist Christian Philipp. Guten Morgen.

0: 7.42 Uhr. Startklar, die Morgenshow. Schönen guten Morgen mit Stressed Out und den 21 Pilots. Gab's jetzt einfach gute Musik und jetzt wollen wir ein bisschen angeben, oder? Mal was fürs Angeberwissen. Obwohl der Juli oft die heißesten Tage des Jahres bringt, ist die Erde Anfang Juli am weitesten von der Sonne entfernt. Klingt irgendwie verrückt, ist aber wahr. Die Jahreszeiten entstehen nämlich nicht durch die Entfernung zur Sonne, sondern durch die Neigung der Erdachse. Deswegen ist es jetzt auch noch wärmer. Und es wird vielleicht auch wieder wärmer die nächsten Tage. Wir sind im Sommer angekommen. Und wenn ihr noch ein bisschen mehr Angeberwissen braucht, kriegt ihr von uns garantiert. Jetzt.
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2: Ein Todesfall im Westminster-Palast in London führt automatisch zu einem Staatsbegräbnis. In Norwegen darf man an Wahltagen keinen Alkohol kaufen. Der US-Präsident besitzt eine eigene Postleitzahl.
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0: 7 Uhr 52.
1: Ein echter Klassiker aus dem Jahr 1990. Madonna mit ihrem Welthit Vogue. Schönen guten Morgen, Neckaralb Live, startklar mit der Morgenshow, heute mit Christian Philipp für euch. Und nach Madonna gehen wir ins Jahr 2007 jetzt zu A Fine Frenzy. Hinter A Fine Frenzy steckt nur eine Person, die amerikanische Sängerin Alison Sudol. Ihr größter Hit erschien im Jahr eben 2007 und erzählt von einer Liebe, die nie richtig beginnen konnte. Gefühlvoll, ehrlich und bis heute zeitlos. Hier der One-Hit-Wonder von A Fine Frenzy, Almost Lover. Yes.

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10: Ich bin Wolfgang Bofinger. Guten Morgen. Nach dem Tod des mutmaßlichen IS-Terroristen in Berlin gibt es immer mehr Forderungen nach Konsequenzen. Der von der Polizei erschossene Verdächtige soll bei seiner Amokfahrt gegen CSD-Teilnehmer für den Tod von einer Frau und zahlreiche zum Teil lebensgefährlich Verletzte verantwortlich sein. Viele fragen sich jetzt, weshalb der 21-jährige Abdul B. auf freiem Fuß war, obwohl er den Behörden bekannt und auch schon verurteilt worden war. Die Verbraucherzentrale Baden-Württemberg warnt vor Drückerkolonnen. Sie ziehen von Haustür zu Haustür und wollen Glasfaserverträge im Namen von Telekom oder Vodafone unterschreiben lassen. Ihre Masche: Menschen massiv unter Druck setzen oder mit falschen Aussagen verunsichern. Zum Beispiel, dass der alte Kupferanschluss bald abgeschaltet werde. Wer schon unterschrieben hat, kann innerhalb von 14 Tagen widerrufen. Der Waldbrand im Großraum Bordeaux im Südwesten Frankreichs spitzt sich zu. Das Feuer ist nach Angaben von Bürgermeister Cazenave inzwischen rund 15 Kilometer von der Metropole entfernt. Einwohner von Bordeaux bereiteten sich allerdings derzeit nicht auf eine Evakuierung vor. Und auch in Spanien wüten zahlreiche Waldbrände weiter. Besonders verheerend waren die Feuer in der Umgebung von Madrid sowie in den benachbarten Provinzen Ávila und Toledo.
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11: Am Mittwoch starten in Tübingen die Schlosshofkonzerte. Bis Sonntag gibt's Klassik, Musical, Chanson und Crossover mit Stars wie Max Mutzke, Michaela May und Ute Lemper. Die Konzerte finden Open Air im Hof des Tübinger Renaissance-Schlosses statt. Beginn ist jeweils um 19 Uhr. Besucher sollten je nach Wetter Regenjacke oder Sonnenhut mitbringen. Die Konzerte finden auch bei leichtem Regen statt. Nur bei einer Unwetterwarnung werden sie verlegt. Walter Frevert, Neckaralb live in Tübingen.
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12: Der Montag beginnt noch mit vielen Wolken. Örtlich kann es auch noch einen kurzen Schauer geben. Im Laufe des Tages setzt sich aber immer häufiger die Sonne durch. Die Temperaturen steigen heute auf 26 bis 28 Grad. Morgen gibt es viel Sonnenschein, trockenes Wetter und sommerlich warme Verhältnisse zwischen Neckar und Alb bei 30 bis 32 Grad. Der Neckar-Alb-Live-Wettertrend. Der Sommer nimmt jetzt richtig Fahrt auf. Die Temperaturen steigen weiter. Am Mittwoch viel Sonne und nur wenige Wolken. Dazu wird es hochsommerlich heiß mit bis zu 35 Grad örtlich.
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12: A8 Karlsruhe Richtung Stuttgart, im Bereich Stuttgart-Möhringen, Gefahr durch ein defektes Fahrzeug. A8 München Richtung Stuttgart, zwischen Mühlhausen und Eichelberg 2 Kilometer Stau. A8 München Richtung Stuttgart, zwischen Wendlingen und Stuttgart-Degerloch 13 Kilometer Stau und mindestens 45 Minuten Zeitverlust. A8 Stuttgart Richtung Karlsruhe, im Bereich Stuttgart-Möhringen, Gefahr durch ein defektes Fahrzeug. A81 Singen Richtung Stuttgart, zwischen Ehningen und Sindelfingen Ost hier 5 Kilometer Stau und mindestens 12 Minuten Zeitverlust. B27 Tübingen Richtung Stuttgart, zwischen Eichtal B312 und Leinfelden-Echterdingen Südstetten, hier viel Verkehr und mindestens 19 Minuten Zeitverlust. B313 Nürtingen Richtung Plochingen, zwischen Köngen Nord und Plochinger Dreieck, dort die Einmündung, mindestens 11 Minuten Zeitverlust. B313 Plochingen Richtung Nürtingen, zwischen Wendlingen und Nürtingen Hochwiesenstraße, hier viel Verkehr und mindestens 11 Minuten Zeitverlust. Ich wünsche eine gute Fahrt, kommt gut und sicher an euer Ziel.
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12: Geblitzt wird in Aich in der Waldenbucher Straße auf der B463 zwischen Biesingen und Empfingen bei Gruol. Auf der Landstraße zwischen Engstingen und Kohlstetten wird geblitzt, am Flugplatz Eutingen im Gäu, in Gniebel in der Reutlinger Straße, in Balingen in der Bahnhofstraße, in Ehningen und Dachalm auch in der Bahnhofstraße, in Reutlingen-Rommelsbach wird geblitzt, in der Württemberger Straße, in Tübingen steht ein Blitzer in der Schlachthausstraße, auf der A81 wird geblitzt zwischen Rottenburg am Neckar und Herrenberg, in Dettenhausen steht ein Blitzer in der Stellestraße und auf der B312 wird geblitzt zwischen Neckar-Teilfingen und Aich.
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12: Ja, wo ist denn Leo Grauer heute? Ja, Leo, und das beantwortet mit Sicherheit viele, viele Fragen, die uns gestellt wurden heute Morgen. War am Wochenende laufen und muss sich heute erholen. Er wird euch sicher morgen berichten, was er so alles gemacht hat in den letzten Stunden. Deshalb heute für euch am Mikrofon Christian Philipp. Guten Morgen.

0: 8.12 Uhr. Schönen guten Morgen. Startklar, die Morgenshow brachte gerade Aha mit Summer Moved On. In wenigen Augenblicken gibt's die Steve Miller Band und der Zauberei Abracadabra. Vorher aber der Blick in die Heimat. Was ist denn da so alles passiert?
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2: Mit mir Katharina Simon. Guten Morgen.
1: Kais Reutlingen.
2: Pfefferspray hat am Samstagnachmittag für einen Großeinsatz in einem Einkaufszentrum in der Reutlinger Wilhelmstraße gesorgt. 8 Menschen erlitten Atemwegsreizungen, 2 von ihnen mussten ins Krankenhaus. Das Einkaufszentrum wurde kurzzeitig geräumt. Nach ersten Erkenntnissen soll ein 23-Jähriger das Pfefferspray bei einer Auseinandersetzung mit einer weiteren Person eingesetzt haben. Die Polizei ermittelt jetzt zu den Hintergründen.
1: Kreis Tübingen.
2: Wer klaut denn sowas? Vom alten Güterbahnhof in Tübingen sind gleich 25 Gummihüpfpferde verschwunden. Das berichtet der SWR. Die Spielzeuge gehören zum Gemeinschaftsgarten und waren eigentlich für Kinder gedacht. Die Pferde gibt es schon seit Jahren und immer mal wieder wird eines geklaut, aber dass alle 25 auf einmal mitgenommen werden, das ist noch nie passiert. 6 der Spielzeuge sind inzwischen in einer Tiefgarage wieder aufgetaucht. Vom Rest fehlt jede Spur. Der Verein hat bisher noch keine Anzeige bei der Polizei erstattet. Er hofft, dass die Hüpfpferde noch zurückkommen.
1: Zollernalbkreis.
2: Nach den schweren Hochwassern im Mai 2024 will Biesingen den Schutz vor Starkregen deutlich verbessern. Geplant sind unter anderem neue Rückhaltebecken, Gräben und ein digitales Flutwarnsystem mit Pegel- und Regenmessern. Insgesamt könnten die Maßnahmen rund 1,4 Millionen Euro kosten. Ein Großteil davon wäre förderfähig. Der Gemeinderat hat die Pläne jetzt vorgestellt bekommen. Entschieden ist aber noch nichts.
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8.21 Uhr. Ihr hört startklar die Morgenshow. Schön, dass ihr mit dabei seid und guten Morgen mit Neckaralp live. Die Sommerferien, sie sind sowas von im Anmarsch. Am kommenden Donnerstag, am 30. Juli, geht's für viele richtig los. Viele Familien wollen dann zwischen Neckar und Alp wieder mit dem Auto zum Beispiel in den Urlaub fahren. Allerdings können die aktuellen Spritpreise die Vorfreude auf die geplante Reise ordentlich eintrüben und vermiesen. ADAC-Unternehmens

0: Sprecher Fabian Fährmann gibt uns jetzt wertvolle Tipps, wie ihr zum Beispiel auf Urlaubsfahrten spritsparend unterwegs sein könnt und so die Kosten im Rahmen haltet. Herr Fährmann, wie beeinflusst es den Spritverbrauch, wenn man vollbeladen losfährt?
1: Die Beladung macht einen wichtigen Teil beim Spritverbrauch aus. So über den Daumen gepeilt kann man sagen, 100 Kilogramm Gepäck ergeben ungefähr einen Mehrverbrauch von bis zu 0,3 Litern auf 100 Kilometer. Wenn man sich jetzt vorstellt, man ist mit der Familie unterwegs, das Auto ist richtig vollgepackt, dann liegt der Mehrverbrauch sehr schnell bei einem Liter auf 100 Kilometer oder sogar noch etwas mehr.
0: Wie kann man jetzt am besten Sprit sparen?
1: Der richtige Reifendruck ist unfassbar wichtig. Das heißt, man belädt das Auto voll und prüft dann noch einmal den Druck und stellt ihn so ein, wie es der Hersteller in der Bedienungsanleitung für ein vollbeladenes Fahrzeug vorgibt. Dann unnötigen Ballast loswerden. Das bedeutet zum Beispiel ein Dachträgersystem, das für diese Reise jetzt nicht gebraucht wird, abmontieren, weil sonst verursacht es einfach nur unnötige Spritkosten. Und dann, wenn man mit einem Benziner unterwegs ist, überprüfen, ob das eigene Auto E10 verträgt. Das gilt für alle Benziner, die nach 2011 auf den Markt gekommen sind. Die vertragen alle E10. Da gibt es keine technischen Probleme, auch langfristig nicht.
0: Okay, und es gibt auch noch eine Geschwindigkeit, die besonders wenig Sprit verbraucht, Herr Fährmann.
1: Je schneller das Fahrzeug unterwegs ist, desto höher ist natürlich auch der Luftwiderstand und desto höher ist auch der Spritverbrauch vom Auto. Es gibt Mittelklassewagen, bei denen der Spritverbrauch zwischen 100 km/h und 160 km/h um bis zu 2/3 höher sein kann. Das ist eine ganze Menge. Wir empfehlen generell als Reisegeschwindigkeit etwas zwischen 100 und 120 km/h. Da kommt man gut voran und ist noch einigermaßen spritsparend unterwegs.
0: So geht es im Jahr 2026 mit dem Spritsparen auf dem Weg in den Sommerurlaub. Die Infos lieferte uns ADAC-Unternehmenssprecher Fabian Fährmann.
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9: Ich bin Wolfgang Bofinger. Guten Morgen. Als Angriff auf unsere Gesellschaft hatte Kanzler Merz den mutmaßlich islamistisch motivierten Anschlag auf den Berliner CSD bezeichnet und er sprach vom Gift des Terrorismus. Eine Tote und 29 Verletzte gehen auf das Konto des Terroristen, der während der Fahndung nach ihm von der Polizei erschossen wurde. Laut Sicherheitsbehörden hatte sich Abdul B. radikalisiert und gehörte der islamistischen Szene an. Merz kündigte an, in der Regierung darüber zu sprechen, welche Konsequenzen aus dem Anschlag zu ziehen sind. Wenn demnächst jemand an der Haustür klingelt und angeblich für die Telekom oder Vodafone einen Glasfaservertrag verkaufen will, dann ist große Vorsicht geboten. Bei der Verbraucherzentrale Baden-Württemberg häufen sich gerade Beschwerden über Drückerkolonnen, die Bewohner massiv unter Zeitdruck setzen wollen. Oft mit Falschbehauptungen. Der alte Kupferanschluss werde bald abgeschaltet oder Glasfaser gebe es angeblich nur mit sofortigem Vertragsabschluss. Die Verbraucherzentrale rät, diese Vertreter am besten schon an der Gegensprechanlage loszuwerden. Zwei Drittel der Menschen in Deutschland befürworten die geplante stärkere Besteuerung von alkoholischen Getränken. Gleichzeitig geht in einer Forsa-Umfrage für die kaufmännische Krankenkasse eine genauso große Mehrheit davon aus, dass sich dadurch am Alkoholkonsum nichts ändert. Gleichzeitig ist der Glaube an die Wirkung der Steuererhöhung sehr begrenzt.
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10: Am neuen Zentralklinikum bei Balingen-Dürrwangen haben die Vorbereitungen für die Umsiedlung der Zauneidechsen begonnen. Die Tiere werden eingefangen und in speziell angelegte Ersatzlebensräume in der Umgebung gebracht. Kostenpunkt rund 100.000 Euro. Das Zentralklinikum ist ein 400 Millionen Euro Großprojekt des Zollernalbkreises, das die Kliniken aus Balingen und Albstadt ab 2030 zusammenlegt. Karin Rothaub, Neckaralb live in Balingen.
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11: Zum Start in die neue Woche und in den Tag halten sich noch dichte Wolken und vereinzelt sind kurze Schauer möglich. Am Nachmittag zeigt sich zwischen Neckar und Alb dann immer wieder mal örtlich die Sonne. Es bleibt meist trocken, die Höchstwerte heute 26 bis 28 Grad. Morgen gibt es dann wieder schönstes Sommerwetter mit viel Sonne und 30 bis 32 Grad. Der Neckar-Alb-Live-Wettertrend, es wird von Tag zu Tag wärmer. Der Hochsommer meldet sich eindrucksvoll zurück. Am Mittwoch gibt es dann strahlenden Sonnenschein und hochsommerliche Temperaturen von 33 bis örtlich 35 Grad.
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11: A8 Karlsruhe Richtung Stuttgart, zwischen Rutesheim und Stuttgart-Möhringen 8 Kilometer stockender Verkehr und mindestens 15 Minuten Zeitverlust. A8 Stuttgart Richtung München, zwischen Kirchheim-Tech Ost und Eichelberg, hier Gefahr durch ein defektes Fahrzeug. A8 München Richtung Stuttgart zwischen Kirchheim-Tech West und Stuttgart-Degerloch 15 Kilometer Stau und mindestens 48 Minuten Zeitverlust. A81 Singen Richtung Stuttgart zwischen Ehningen und Sindelfingen Ost hier 6 Kilometer Stau und mindestens 14 Minuten Zeitverlust. B312 Metzingen Richtung Stuttgart zwischen Eichtal Nord und Filderstadt Bernhausen viel Verkehr und mindestens 13 Minuten Zeitverlust. B313 Nürtingen Richtung Plochingen zwischen Köngen Nord und Plochinger Dreieck viel Verkehr und mindestens 11 Minuten Zeitverlust. Und nochmals B313 Plochingen Richtung Nürtingen zwischen Wendlingen und Nürtingen Hochwiesenstraße. Hier auch viel Verkehr und mindestens 11 Minuten Zeitverlust. Allen unterwegs eine gute Fahrt. Kommt gut an.
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11: Geblitzt wird in Aich in der Waldenbucher Straße auf der B463 zwischen Biesingen und Empfingen bei Gruol. Auf der Landstraße zwischen Engstingen und Kohlstetten wird geblitzt, am Flugplatz Eutingen im Gäu, in Gniebel in der Reutlinger Straße, in Balingen in der Bahnhofstraße, in Ehningen und Dachalm auch in der Bahnhofstraße, in Reutlingen-Rommelsbach wird geblitzt, in der Württemberger Straße, in Tübingen steht ein Blitzer in der Schlachthausstraße, auf der A81 wird geblitzt zwischen Rottenburg am Neckar und Herrenberg. In Dettenhausen steht ein Blitzer in der Stellestraße und auf der B312 wird geblitzt zwischen Neckar-Teilfingen und Aich.
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11: Der Morgen schreitet voran, der Vormittag ist auch schon in Sicht. Wir halten euch wach, bestens informiert und liefern den passenden Sound dazu. Jetzt mit Sir Elton John, so viel Zeit muss sein. Er ist ja geadelt worden von der Queen schon vor einigen Jahren. I don't wanna go on with you like that. Diese Nummer geht's jetzt. Hier ist Christian Philipp, guten Morgen.

0: 8.41 Uhr ist es.
1: Guten Morgen, wir freuen uns gleich auf Musik von Robbie Williams. She's the one. Gibt's gleich auf eure Ohren. Und er ist der Einzige, der auch morgens mal zum Telefonhörer greift und zwischen Neckar und Alb den einen oder anderen fast zur Weißglut bringen kann. Ihr wisst, wen ich meine, hier in Startklar, die Morgenshow. Telefonjack.
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3: Herford?
4: Öschberghof GmbH, mein Name ist Bernhard, guten Tag.
3: Hallo, grüß Sie.
4: Herr Herford, es geht um Ihre Reservierung am 9. Und es waren ja 4 Tische in der Eventhütte.
3: Genau.
4: Und die erste Frage, können Sie Ihre Reservierung eventuell verschieben?
3: Nee, das geht leider nicht. Nee, wir heiraten an dem Tag und deswegen.
4: Der ganze Öschberghof mit Golfplatz ist kurzfristig von einer Filmgesellschaft reserviert worden und zwar komplett für 3 Wochen. Mhm. Es werden 3 Szenen für den nächsten Leonardo DiCaprio-Film gedreht und da sind natürlich einige Weltstars da und schon aus Sicherheitsgründen muss das komplette Areal abgesperrt werden. Und vielleicht verstehen Sie das jetzt, dass wir gar nicht anders handeln können.
3: Ja gut, aber wie soll ich denn jetzt meine Feierlichkeit dann anders organisieren in der kurzen Zeit? Das ist in einer Woche die Hochzeit.
4: Naja, also heiraten können Sie ja.
3: Ja schon, aber wo soll ich denn dann meine ganze Hochzeitsgesellschaft unterbringen und essen gehen und das Ganze nochmal abzuwickeln in einer Woche? Wie stellen Sie sich das vor?
4: Ich könnte Ihnen als Alternative anbieten, ein paar Kilometer weiter Richtung Bodensee betreiben wir auch einen Golfplatz mit Campingplatz. Und da gibt es bestimmt noch ein paar Biertische, die man hier freimachen kann.
3: Biertische? In einem Biergarten? Also, naja, das entspricht aber, ja gar nicht unserer Vorstellung.
4: Oder beim Kartoffelhof, der ist auch ein paar 2 Kilometer entfernt, jenseits unseres Golfplatzes.
3: Kartoffelhof?
4: Ja, da gibt es Ofenkartoffeln zum Beispiel, das ist doch auch was Feines.
3: Ja, aber wollen Sie mich verarschen jetzt mit Kartoffeln? Wir haben Zwiebelrostbraten mit Beilagen und jetzt soll ich hier mit Ofenkartoffeln kommen? Also ich fühle mich hier gerade komplett verarscht.
4: Wir könnten da auch sorgen, dass da schöne Musik läuft, zum Beispiel Radio 7 oder so, weil da sind Sie jetzt eh schon drin, ist der Telefoncheck. Das ist auf Initiative von Herrn Gianni Leocata passiert.
3: Nein!
4: Nein! Okay. Ich wünsche Ihnen viel Spaß bei Ihrer Hochzeit.
3: Alles klar, vielen Dank. Danke. Danke, tschüss.
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0: 8.52 Uhr.
1: Wake Me Up Before You Go Go, Wham, in der Hochzeit ihrer Musik aus dem Jahr 1984. Hier ist Neckalb Live startklar, die Morgenshow. Einen wunderschönen guten Morgen. Jetzt gleich zu einem Song, der sofort gute Laune macht. Sofort in der ersten Sekunde eigentlich oder in der zweiten. Na, nee, na, von Vaya Con Dios ist gemeint. Diese belgische Band rund um Sängerin Dani Klein veröffentlichte den Titel 1990 und landete damit einen internationalen Hit. Dieser Mix aus Soul, Blues und einem Hauch Jazz klingt bis heute einzigartig. Ihr wisst, was ich meine. Falls nicht, dann werdet ihr es gleich nochmal hören. Also zurücklehnen, falls es geht, mitzwingen, falls es geht, an diesem Morgen mit Vaya Con Dios und Na, Ne, Na.

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5: Ich bin Wolfgang Bofinger. Guten Morgen. Nach dem mutmaßlich islamistischen Anschlag auf den Christopher Street Day in Berlin und dem Tod des Tatverdächtigen gibt es immer mehr Forderungen nach Aufklärung und rechtlichen Konsequenzen. Im Fokus steht dabei die Frage, weshalb der mutmaßliche Täter auf freiem Fuß war, obwohl er den Behörden bekannt und auch schon verurteilt worden war. Innenminister Dobrindt sagte, wie könne bei jemandem, den man als Gefährder identifiziere, eine Strafe zur Bewährung ausgesetzt werden, auch dem werde detailliert nachgegangen. Bei der Verbraucherzentrale Baden-Württemberg häufen sich Beschwerden über aggressive Haustürverkäufer, die angebliche Glasfaserverträge im Namen von Telekom oder Vodafone unterschreiben lassen wollen. Demnach werden Leute oft unter Zeitdruck gesetzt oder mit falschen Behauptungen verunsichert.
6: Die Verbraucherzentrale rät, dass ihr solche Vertreter am besten schon an der Gegensprechanlage abwimmelt. Häufig wird behauptet, der alte Kupferanschluss werde bald abgeschaltet oder Glasfaser gibt's nur heute. Beides meistens falsch. Oft sind das auch gar keine regulären Mitarbeiter der großen Anbieter, sondern Drückerkolonnen von Agenturen. Andreas Panthöfer, Nachrichtenredaktion.
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7: An der Falkensteiner Höhle auf der Schwäbischen Alb ist eine 75 Jahre alte Wanderin abgestürzt. Sie rutschte von einem Waldweg einen Hang hinunter und fiel 5 Meter tief direkt vor den Höhleneingang. Die Seniorin wurde dabei schwer verletzt. Sie wurde von der Bergwacht geborgen und ins Krankenhaus gebracht. Auch ein Rettungshubschrauber kam, wurde aber nicht gebraucht. Walter Frevert, Neckaralb live in Bad Urach.
5: Ex-US-Präsident Obama ist ein leidenschaftlicher Basketballer. Beim Training der US-Frauen-Basketballliga in Chicago tauchte der 64-Jährige überraschend auf. Aber der Ex-Präsident begnügte sich nicht mit Smalltalk und Fotos. Obama ging in die Hocke, in Verteidigungshaltung und stellte sich einer Profispielerin 1:1 entgegen. Fast hätte er ihr den Ball weggeschnappt. Das Video davon geht seither in den sozialen Medien viral. In den Kommentaren wird Obama als coolster Sportler seiner Generation gefeiert.
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8: Der Montag beginnt noch mit vielen Wolken. Örtlich kann es auch noch einen kurzen Schauer geben. Im Laufe des Tages setzt sich aber immer häufiger die Sonne durch. Die Temperaturen steigen heute auf 26 bis 28 Grad. Morgen gibt es viel Sonnenschein, trockenes Wetter und sommerlich warme Verhältnisse zwischen Neckar und Alb bei 30 bis 32 Grad. Der Neckar-Alb-Live-Wettertrend. Der Sommer nimmt jetzt richtig Fahrt auf. Die Temperaturen steigen weiter. Am Mittwoch viel Sonne und nur wenige Wolken. Dazu wird es Hochsommer heiß mit bis zu 35 Grad örtlich.
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8: A8 Karlsruhe Richtung Stuttgart zwischen Dreieck Leonberg und Stuttgart Möhringen. Hier 11 Kilometer stockender Verkehr und mindestens 20 Minuten Zeitverlust. A8 München Richtung Stuttgart zwischen Wendlingen und Stuttgart Degerloch. 14 Kilometer Stau und mindestens 37 Minuten Zeitverlust. A81 Singen Richtung Stuttgart zwischen Böblingen-Hulb und Sintelfingen-Ost 3 Kilometer Stau und mindestens 11 Minuten Zeitverlust. Und noch eine Meldung von der B313 Plochingen Richtung Nürtingen zwischen Wendlingen und Nürtingen-Hochwiesenstraße. Viel Verkehr und mindestens 11 Minuten Zeitverlust. Allen unterwegs eine gute Fahrt. Kommt gut an.
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8: Geblitzt wird in Balingen in der Bahnhofstraße, in Ehningen und Achalm auch in der Bahnhofstraße. Auf die B463, da steht der Blitzer zwischen Biesingen und Empfingen bei Grohol. Auf die A81, da steht ein Blitzer bei Horb am Neckar. Auf der Landstraße zwischen Engstingen und Kohlstetten wird geblitzt. In Reutlingen-Rommelsbach in der Württemberger Straße. In Tübingen steht ein Blitzer in der Schlachthausstraße. In Gniebel in der Reutlinger Straße. In Dettenhausen wird geblitzt in der Stellestraße. Auf der B27 bei Waldorf-Häslach wird geblitzt. Ebenso in Eich in der Waldenbucher Straße. Sowie in Nürtingen in der Mühlstraße.
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8: So in etwa hört sich das an, wenn die Wespen mal wieder zu nah an uns rankommen und sehr aggressiv mit ihrem Verhalten nerven. Was können wir tun, dass sie uns in Ruhe lassen? Ein paar Tricks gibt es gleich nach zwei Songs, damit wir gut durch diesen Sommer kommen. Am Mikrofon Christian Philipp, guten Morgen.
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0: 9.13 Uhr. Guten Morgen mit Neckalb Live, startklar die Morgenshow. Und Vespula vulgaris, das ist der biologische Fachbegriff für die Wespe. Ein Biologe muss man allerdings nicht unbedingt sein, um auch zwischen Neckar und Alb zu wissen, dass Wespen manchmal ganz schön nerven, sehr aggressiv sind zum Teil. Gerade wenn man draußen in der Sonne sitzt und sich ein schönes Stückchen Kuchen gönnen möchte, dann schwirren sie auf einmal überall umher und wollen was abhaben. Und so langsam kommt die Hochzeit der Wespen. Es wird dann noch schlimmer. Welche Tipps gibt es für diese Zeit? Simeon Müller, der Kollege, hat sich mal kundig gemacht. Simeon, ganz blöd gefragt, warum werden Wespen jetzt im Hoch- und Spätsommer so lästig und aggressiv?
1: Ja, das liegt daran, dass die Wespenvölker jetzt einfach am größten sind und sie deshalb nicht nur in der Natur, sondern vermehrt auch bei uns Menschen nach Nahrung suchen. Und eigentlich haben Wespenvölker auch ihre hauseigene Zuckerproduktion, denn Wespenlarven produzieren ein süßes Zuckersekret, von dem sich die erwachsenen Wespen ernähren. Aber so langsam sind jetzt fast alle Larven geschlüpft und die Wespen müssen nach süßen Alternativen suchen. Und da kommt dann unsere Cola oder unser Stück Streuselkuchen ins Spiel.
0: Du hast dich ja schlau gemacht. Was kann helfen gegen lästige Wespen?
1: Ja, so blöd es klingt, erstmal Ruhe bewahren. Und ich weiß, das hat bestimmt schon jeder zigmal gehört, aber es stimmt halt einfach. Denn wichtig zu wissen ist, Wespen sehen von Natur aus sehr unscharf. Und ihr typischer Zickzackflug hilft ihnen, sich besser zu orientieren. Und das wirkt dann auf uns teilweise aggressiv, ist aber eigentlich ganz harmlos. Um Wespen fernzuhalten, helfen vor allen Dingen bestimmte Gerüche, zum Beispiel wenn man eine Zitrone aufschneidet und da getrocknete Nelken reinsteckt. Aber auch ätherische Öle, Knoblauch oder bestimmte Räucherstäbchen können helfen.
0: Simeon, manchmal hat man ja Wespen nicht nur auf dem Kuchen, sondern gleich ein ganzes Wespennest vor der Haustür oder irgendwo in unmittelbarer Nähe. Was kann man da machen?
1: Erstmal ganz wichtig, nicht selbst Hand anlegen, denn Wespen stehen unter Naturschutz. Ein eigenmächtiges Entfernen ist deshalb verboten. Da holt man sich dann lieber einen Fachbetrieb dazu. Und die gute Nachricht ist sowieso, das Zusammenleben ist nur auf Zeit. Die meisten Völker sterben im Herbst von selbst aus. Und auch wenn sie nerven, Wespen sind echt richtig nützlich. Denn sie bestäuben Pflanzen und sie fressen Mücken und Fliegen, die ja wiederum auch sehr lästig sein können.
0: Das 1x1 im Wespenloswerden. Dargeboten von Kollege Simeon Müller. Jetzt wissen wir Bescheid.
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0: 9.24 Uhr. Startklar die Morgenshow. Guten Morgen mit gerade gehört. Golden Earring und seinem Song Radar Love. Ich weiß nicht, ob ihr das Tomorrowland kennt. Eines der größten und bekanntesten Festivals für elektronische Tanzmusik. Da wird kräftig gefeiert, so wie Menschen halt gerne auch mal auf solchen Festivals feiern. Ja, sei ihnen gegönnt. Dann gibt es die Bayreuther Festspiele. Auch da wird gefeiert und da freuen sich die Menschen, wie sie sich halt so freuen. Und wenn man beides zusammenführt, kann man so einiges erklären oder auch nicht erklären oder die Gegensätze deutlich machen. Das versucht jetzt Kollege Jan Zerbst.
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2: Bei den Bayreuther Festspielen jubeln wir so und beim Tomorrowland eher so. Ansonsten gibt's keine großen Unterschiede. Es ist sauteuer, man trägt Klamotten, die man sonst nie anziehen würde und als Neuling versteht man nicht, warum alle so ausflippen. Bevor es losgeht, hebt der DJ die Hände oder der Dirigent den Taktstock. Ja, und dann hüpfst du entweder vor einer Bühne zu oder du sitzt 5 Stunden geschniegelt auf unbequemen Stühlen und nickst anerkennend zu. Und schließlich, wenn es vorbei ist, erzählen wir alle unseren Freunden.
3: Ey, das war so gut, musst du erlebt haben, echt. Und Alter, es hat so ein krasser Typ aufgelegt, der hieß, glaube ich, Richard Wagner.
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8: Ich bin Wolfgang Bofinger. Guten Morgen. Nach dem mutmaßlich islamistischen Anschlag auf den Christopher Street Day in Berlin und dem Tod des Tatverdächtigen gibt es immer mehr Forderungen nach Aufklärung und rechtlichen Konsequenzen. Im Fokus steht dabei die Frage, weshalb der mutmaßliche Täter auf freiem Fuß war, obwohl er den Behörden bekannt und auch schon verurteilt worden war. Innenminister Dobrindt sagte, wie könne bei jemandem, den man als Gefährder identifiziere, eine Strafe zur Bewährung ausgesetzt werden, auch dem werde detailliert nachgegangen. Bei der Verbraucherzentrale Baden-Württemberg häufen sich Beschwerden über aggressive Haustürverkäufer, die angebliche Glasfaserverträge im Namen von Telekom oder Vodafone unterschreiben lassen wollen. Demnach werden Leute oft unter Zeitdruck gesetzt oder mit falschen Behauptungen verunsichert.
9: Die Verbraucherzentrale rät, dass ihr solche Vertreter am besten schon an der Gegensprechanlage abwimmelt. Häufig wird behauptet, der alte Kupferanschluss werde bald abgeschaltet oder Glasfaser gibt's nur heute. Beides meistens falsch. Oft sind das auch gar keine regulären Mitarbeiter der großen Anbieter, sondern Drückerkolonnen von Agenturen. Andreas Panthöfer, Nachrichtenredaktion.
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10: An der Falkensteiner Höhle auf der Schwäbischen Alb ist eine 75 Jahre alte Wanderin abgestürzt. Sie rutschte von einem Waldweg einen Hang hinunter und fiel 5 Meter tief direkt vor den Höhleneingang. Die Seniorin wurde dabei schwer verletzt. Sie wurde von der Bergwacht geborgen und ins Krankenhaus gebracht. Auch ein Rettungshubschrauber kam, wurde aber nicht gebraucht. Walter Frevert, Neckaralb live in Bad Urach.
8: Ex-US-Präsident Obama ist ein leidenschaftlicher Basketballer. Beim Training der US-Frauen-Basketballliga in Chicago tauchte der 64-Jährige überraschend auf. Aber der Ex-Präsident begnügte sich nicht mit Smalltalk und Fotos. Obama ging in die Hocke, in Verteidigungshaltung und stellte sich einer Profispielerin 1:1 entgegen. Fast hätte er ihr den Ball weggeschnappt. Das Video davon geht seither in den sozialen Medien viral. In den Kommentaren wird Obama als coolster Sportler seiner Generation gefeiert.
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11: Zum Start in die neue Woche und in den Tag halten sich noch dichte Wolken und vereinzelt sind kurze Schauer möglich. Am Nachmittag zeigt sich zwischen Neckar und Alb dann immer wieder mal örtlich die Sonne. Es bleibt meist trocken, die Höchstwerte heute 26 bis 28 Grad. Morgen gibt es dann wieder schönstes Sommerwetter mit viel Sonne und 30 bis 32 Grad. Der Neckar-Alb-Live-Wettertrend, es wird von Tag zu Tag wärmer. Der Hochsommer meldet sich eindrucksvoll zurück. Am Mittwoch gibt es dann strahlenden Sonnenschein und hochsommerliche Temperaturen von 33 bis örtlich 35 Grad.
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11: A8 Karlsruhe Richtung Stuttgart, zwischen Dreieck Leonberg und Stuttgart-Möhringen 10 Kilometer stockender Verkehr und mindestens 17 Minuten Zeitverlust. A8 Stuttgart Richtung München, zwischen Eichelberg und Mühlhausen hier Gefahr durch ein defektes Fahrzeug auf der Strecke. A8 München Richtung Stuttgart zwischen Wendlingen und Stuttgart-Degerloch. Hier 10 Kilometer Stau und mindestens 23 Minuten Zeitverlust. Sowie A81 Singen Richtung Stuttgart zwischen Böblingen-Sindelfingen und Sindelfingen-Ost 2 Kilometer Stau. Gute Fahrt!
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11: Geblitzt wird in Balingen in der Bahnhofstraße, in Ehningen und Dachalm auch in der Bahnhofstraße. Auf die B463, da steht der Blitzer zwischen Biesingen und Empfingen bei Gruol. Auf die A81, da steht ein Blitzer bei Horb am Neckar. Auf der Landstraße zwischen Engstingen und Kohlstetten wird geblitzt. In Reutlingen-Rommelsbach in der Württemberger Straße. In Tübingen steht ein Blitzer in der Schlachthausstraße. In Gniebel in der Reutlinger Straße. In Dettenhausen wird geblitzt in der Stellestraße. Auf der B27 bei Waldorf-Häslach wird geblitzt. Ebenso in Eich in der Waldenbucher Straße. Sowie in Nürtingen in der Mühlstraße.
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11: Am Mikrofon heute Christian Philipp. Schönen guten Morgen.
6: Schön.

0: Nico Santos, Number One, gleich Helen Oates, Out of Touch. Einfach gute Musik hier bei Neckaralp Live, startklar, die Morgenshow. Nochmal ein bisschen Zeit für Angeberwissen. Warum riecht Regen im Sommer eigentlich so besonders? Dieser typische Duft heißt Petrichor. Er entsteht unter anderem durch ein Öl, das Pflanzen bei trockenen Bedingungen abgeben und durch den Stoff Geosmin aus dem Boden. Also der Sommer hat sogar seinen eigenen Duft, wenn es regnet. Das tut's aber in diesem Sommer nicht so oft. Jetzt haben wir wieder dazugelernt und wir lernen ja nie aus, deswegen lernen wir jetzt genau so weiter.
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2: Ein Todesfall im Westminster Palast in London führt automatisch zu einem Staatsbegräbnis. In Norwegen darf man an Wahltagen keinen Alkohol kaufen. Der US-Präsident besitzt eine eigene Postleitzahl.
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Damals war die deutsche Fußballwelt noch voll in Ordnung. Damals im Jahr 1990, als dieser Song zur Weltmeisterschaft rauf und runter gespielt wurde von Gianna Nannini und Eduardo Benato, Un'estate Italiana. Und 1990 gewann eben bei dieser Fußball-Weltmeisterschaft im Beisein dieses Songs Deutschland den Weltmeistertitel. Das waren noch Zeiten und die Zeiten werden wiederkommen, glaubt mir. Jürgen Klopp ist jetzt da. Coldplay gibt's jetzt noch für euch auf die Ohren und Lee & Rimes haben wir auch noch mit I Need You. Ja, das war's von meiner Seite. Das war Startklar, die Morgenshow, Ausgabe 27. Juli. Morgen ist Leo Grauer wieder da und er wird euch erzählen, was er so in den letzten Tagen gemacht hat und warum er denn heute auch nicht in der Show war. Das morgen zur besten Aufstehzeit. Am Mikrofon war Christian Philipp. Einen schönen Montag noch. Ciao, ciao.

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7: Ich bin Wolfgang Bofinger. Guten Morgen. In Frankreich und Spanien wüten verheerende Waldbrände. Hunderttausende Menschen sind in Gefahr. Bundesumweltminister Schneider will deshalb den Klimaschutz weiter voranbringen.
8: In Frankreich im Großraum Bordeaux ist die Lage dramatisch. Rund 220.000 Menschen wurden seit Mitte letzter Woche wegen der Waldbrände in Sicherheit gebracht. Der Klimawandel treffe unseren Kontinent besonders hart, sagt Bundesumweltminister Schneider. Er müsse gestoppt werden, damit Hitze, Dürre und Waldbrände in Zukunft nicht noch schlimmer werden. Schneider fordert mehr Anstrengungen beim Ausbau der erneuerbaren Energien und anderer Klimalösungen. Katrin Müller, Nachrichtenredaktion.
7: Als Angriff auf unsere Gesellschaft hatte Kanzler Merz den mutmaßlich islamistisch motivierten Anschlag auf den Berliner CSD bezeichnet. Eine Tote und 29 Verletzte gehen auf das Konto des mutmaßlichen Täters, der während der Fahndung nach ihm von der Polizei erschossen wurde. Laut Sicherheitsbehörden hatte sich Abdul B. radikalisiert und gehörte der islamistischen Szene an. Merz kündigte an, in der Regierung darüber zu sprechen, welche Konsequenzen aus dem Anschlag zu ziehen sind. Die Verbraucherzentrale Baden-Württemberg warnt vor Drückerkolonnen. Sie ziehen von Haustür zu Haustür und wollen Glasfaserverträge im Namen von Telekom oder Vodafone unterschreiben lassen. Ihre Masche: Menschen massiv unter Zeitdruck setzen oder mit falschen Aussagen verunsichern. Zum Beispiel, dass der alte Kupferanschluss bald abgeschaltet wird. Wer schon unterschrieben hat, kann innerhalb von 14 Tagen widerrufen.
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9: Das Reutlinger Rathaus bekommt eine Rundumerneuerung für rund 165 Millionen Euro. Der Gemeinderat hat die Generalsanierung einstimmig beschlossen. Bis 2033 soll das denkmalgeschützte Rathaus fit für die Zukunft gemacht werden. Mit moderner Technik, besserer Energieeffizienz und zeitgemäßen Arbeitsplätzen. Auch draußen ist einiges geplant. Mehr Grün und zusätzlicher Sonnenschutz sollen die Außenanlagen aufwerten. Karin Rothaus, Neckaralb live in Reutlingen.
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10: Viele Wolken sind heute Morgen unterwegs. Ab und zu gibt's noch ein bisschen Regen, der lässt aber langsam nach. Ganz vereinzelt kann auch mal ein Gewitter aufziehen. Tagsüber dann mehr mal weniger Wolken. An der Küste können Sturmböen dabei sein. Dazu Höchstwerte von 18 bis 29 Grad. Morgen oft freundlich mit viel Sonne bei maximal 33 Grad.
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11: Auf der A8 München Richtung Stuttgart gibt es 12 Kilometer Stau zwischen Wendlingen und Stuttgart Flughafenmesse. Es staut sich auch auf der A8 Karlsruhe Richtung Stuttgart zwischen Leonberg Ost und Stuttgart Möhringen auf 7 Kilometern. Auf der A81 Singen Richtung Stuttgart gibt es 3 Kilometer Stop and Go zwischen Ehningen und Sindelfingen Ost. Auf der B14 Herrenberg Stuttgart ist der Hesslacher Tunnel in beiden Richtungen nach einem Unfall gesperrt. Und auf der B28 Neu-Ulm-Bad Urach bitte aufpassen. Da ist in beiden Richtungen zwischen Feldstetten und der Einfahrt Rastplatz B465 Römerstein ein schwerer Unfall passiert. Hier ist die Straße in beiden Richtungen gesperrt. Wir wünschen euch eine gute Fahrt.
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12: Geblitzt wird auf der B27 auf Höhe Schleitdorf und in Reutlingen-Rommelsbach steht ein Blitzer in der Württemberger Straße. In Gniebel wird in der Reutlinger Straße geblitzt und in Dettenhausen steht ein Blitzer in der Stellestraße. In Ehningen in der Bahnhofstraße wird geblitzt. In Tübingen steht ein Blitzer in der Schlachthausstraße und in Balingen wird in der Bärstraße geblitzt, genauso wie in Balingen-Dürrwangen, da steht ein Blitzer in der Ebinger Straße.
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12: Einen schönen Montag euch. Ich bin Katharina Simon. Startet mir gut in die letzte Juliwoche und genießt wie ich den letzten kühlen Tag heute. Ab morgen gehen die Temperaturen wieder hoch. Über 30 Grad gibt's diese Woche wieder. Ja, also ich freue mich schon wieder aufs Schwitzen.

0: Tom Gregory mit Dance With Me. Einfach gute Musik, klingt genauso an eurem Montag. Ihr habt Neckaralb live eingeschaltet. Vielleicht geht ihr ja auch ganz gerne mit den Kindern auf den Spielplatz und vielleicht habt ihr da ja auch schon mal festgestellt, dass da doch irgendwas fehlt. Kaffee, Snacks, Spielsachen, die es zu Hause nicht gibt zum Beispiel. Dazu jemanden zum Reden oder zum Zuhören. Deshalb gibt es Café Goes Park, ein Projekt der evangelisch-methodistischen Kirche in Stuttgart-Feuerbach. Anja Kiese hat vorbeigeschaut.
1: Ein Bollerwagen mit Kaffee, Wasser und jeder Menge Obst und Snacks zieht Pastorin Katharina Sauter alle paar Wochen an einem Freitagnachmittag das kurze Stück von den Gemeinderäumen rüber zum Park. Dort gibt es einen schattigen Spielplatz, auf dem einiges los ist. Das Ziel der Pastorin.
2: Den Menschen, die hier auf dem Spielplatz sind, was Gutes zu tun, den Kindern mal neue, andere Spielsachen mitzubringen, mal was man nicht so immer hat und es kommt auch richtig gut an.
1: Dem stimmt Alimka zu, die mit ihren zwei Kindern hier ist.
3: Ein sehr nettes Angebot und das kenne ich so auch nicht von anderen Spielplätzen.
1: Ihre Tochter Naira bestätigt das.
4: Ich finde es toll, dass also andere Kinder damit spielen dürfen.
1: Dass die Spielsachen hier eben geteilt werden. Spielen, snacken, Kaffee trinken, aber auch Zeit für Gespräche. Pastorin Katharina Sauter.
2: Also wir haben Gespräche von, wie geht's weiter nach dem Kindergarten, welche Schule kann ich wählen, aber auch Gespräche über Einsamkeit. Vor allem, wenn dann die Elternteile manchmal das Gefühl haben, sie sind auch viel alleine mit den Herausforderungen im Alltag mit den Kindern.
1: Irina ist mit ihren zwei Kindern häufiger freitags dabei. Heute ist auch ihr Partner Johannes mit. Sie gehören zur Kirchengemeinde, die hinter Café Goes Park steckt. Johannes.
5: Ich finde es eigentlich ganz cool, so auch im Kontakt mit der Umgebung einfach zu sein von der Gemeinde. Ja? Sonst trifft man ja immer wieder die Gleichen.
1: Deshalb raus auf den Spielplatz, ein Herzensprojekt der Gemeinde und der Pastorin.
2: Ganz besonders sind für mich dann die Momente, wenn sich Menschen mir anvertrauen und wir dann einfach ins Gespräch kommen über das Alltägliche hinaus.
0: Anja Kieser über Café Goes Park. Die evangelisch-methodistische Kirche in Stuttgart-Feuerbach ist hier aktiv. Am kommenden Freitag geht's wieder mit dem Bollerwagen auf den Spielplatz. Alle Infos dazu findet ihr unter emk-stuttgart-nord.de.
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5: Viele Wolken sind heute Morgen unterwegs. Ab und zu gibt's noch ein bisschen Regen, der lässt aber langsam nach. Ganz vereinzelt kann auch mal ein Gewitter aufziehen. Tagsüber dann mehr mal weniger Wolken. An der Küste können Sturmböen dabei sein. Dazu Höchstwerte von 18 bis 29 Grad. Morgen oft freundlich mit viel Sonne bei maximal 33 Grad.
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6: Auf der A8 München Richtung Stuttgart gibt es 12 Kilometer Stau zwischen Wendlingen und Stuttgart Flughafenmesse. Es staut sich auch auf der A8 Karlsruhe Richtung Stuttgart zwischen Leonberg Ost und Stuttgart Möhringen auf 7 Kilometern. Auf der A81 Singen Richtung Stuttgart gibt es 3 Kilometer Stop and Go zwischen Ehningen und Sindelfingen Ost. Auf der B14 Herrenberg Stuttgart ist der Hesslacher Tunnel in beiden Richtungen nach einem Unfall gesperrt. Und auf der B28 Neu-Ulm-Bad Urach bitte aufpassen. Da ist in beiden Richtungen zwischen Feldstetten und der Einfahrt Rastplatz B465 Römerstein ein schwerer Unfall passiert. Hier ist die Straße in beiden Richtungen gesperrt. Wir wünschen euch eine gute Fahrt.
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7: Geblitzt wird auf der B27 auf Höhe Schleitdorf und in Reutlingen-Rommelsbach steht ein Blitzer in der Württemberger Straße. In Gniebel wird in der Reutlinger Straße geblitzt und in Dettenhausen steht ein Blitzer in der Stellestraße. In Ehningen in der Bahnhofstraße wird geblitzt. In Tübingen steht ein Blitzer in der Schlachthausstraße und in Balingen wird in der Bärstraße geblitzt, genauso wie in Balingen-Dürrwangen, da steht ein Blitzer in der Ebinger Straße.
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8: Ich bin Wolfgang Bofinger. Guten Tag. Der Klimaschutz müsse dringend vorangebracht werden. Dazu rät Bundesumweltminister Schneider angesichts der Waldbrände in Westeuropa. Der Klimawandel sei bereits schmerzhafte Realität und er treffe unseren Kontinent besonders stark, so der SPD-Politiker. Der Ausbau der erneuerbaren Energien und anderer Klimalösungen dürfe jetzt nicht gebremst werden, sondern müsse volle Vorfahrt bekommen. Übers Wochenende hatten sich die Brände im Großraum Bordeaux im Südwesten Frankreichs zugespitzt. Tagelang dauerte die Hängepartie um den Posten des Bundesverkehrsministers. Jetzt ist eine Lösung gefunden. Der bisherige parlamentarische Geschäftsführer in der Unionsfraktion Bilger wird Patrick Schnieder ablösen. Nach Angaben eines Regierungssprechers will Kanzler Merz den 47-Jährigen aus dem Wahlkreis Ludwigsburg für diesen Posten vorschlagen.
9: Mit Bilger hat Kanzler Merz nun einen Verkehrsexperten für den Posten ausgesucht. Er saß mehrere Jahre im Verkehrsausschuss des Parlaments und war parlamentarischer Staatssekretär im Verkehrsministerium. Noch Verkehrsminister Schnieder wollte nach dem Hin und Her um seinen Posten schon selbst um Entlassung bitten, um, wie Schnieder selbst sagte, den unwürdigen Zustand zu beenden. Nachdem Merz ihn loswerden wollte und der Wunschnachfolger einen Rückzieher machte. Aus Berlin, Tine Klimach.
8: Nach dem Anschlag am Rande des Christopher Street Days in Berlin gehen die Ermittlungen weiter. Sie konzentrieren sich unter anderem darauf, wie der erschossene verdächtige Islamist mit seinem Fahrzeug überhaupt in den abgesperrten Bereich gelangen konnte. Zudem wird auch über eine mögliche Verschärfung des Terrorstrafrechts diskutiert. Abdul B. war als Gefährder bekannt und verurteilt und trotzdem auf freiem Fuß.
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10: Das Reutlinger Rathaus bekommt eine Rundumerneuerung für rund 165 Millionen Euro. Der Gemeinderat hat die Generalsanierung einstimmig beschlossen. Bis 2033 soll das denkmalgeschützte Rathaus fit für die Zukunft gemacht werden. Mit moderner Technik, besserer Energieeffizienz und zeitgemäßen Arbeitsplätzen. Auch draußen ist einiges geplant. Mehr Grün und zusätzlicher Sonnenschutz sollen die Außenanlagen aufwerten. Karin Ruhetau, Neckaralb live in Reutlingen.
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11: Viele Wolken sind heute Morgen unterwegs. Ab und zu gibt's noch ein bisschen Regen, der lässt aber langsam nach. Ganz vereinzelt kann auch mal ein Gewitter aufziehen. Tagsüber dann mehr mal weniger Wolken. An der Küste können Sturmböen dabei sein. Dazu Höchstwerte von 18 bis 29 Grad. Morgen oft freundlich mit viel Sonne bei maximal 33 Grad.
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12: Auf der A8 Stuttgart Richtung München, Vorsicht, zwischen Kirchheim, Tech Ost und Eichelberg hat es einen Unfall gegeben. Auf der A8 Karlsruhe Richtung Stuttgart sind es 7 Kilometer Stau zwischen Leonberg Ost und Stuttgart-Möhringen. Auf der A81 Singen Richtung Stuttgart gibt es 3 Kilometer Stop and Go zwischen Ehningen und Sindelfingen Ost. Auf der B14 Herrenberg-Stuttgart ist der Hesslacher Tunnel in beiden Richtungen nach einem Unfall gesperrt. Und auf der B28 Neu-Ulm-Bad Urach ist zwischen Feldstetten und dem Rastplatz B465 Römerstein nach einem Unfall in beiden Richtungen gesperrt. Kommt gut an euer Ziel.
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14: Geblitzt wird auf der B27 auf Höhe Schleitdorf und in Reutlingen-Rommelsbach steht ein Blitzer in der Württemberger Straße. In Gniebel wird in der Reutlinger Straße geblitzt und in Dettenhausen steht ein Blitzer in der Stellestraße. In Ehningen in der Bahnhofstraße wird geblitzt. In Tübingen steht ein Blitzer in der Schlachthausstraße und in Balingen wird in der Bärstraße geblitzt, genauso wie in Balingen-Dürrwangen. Da steht ein Blitzer in der Ebinger Straße.
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14: Am Mikro bin ich, Katharina Simon. Schönen Montag euch. Wir gehen rein in die Musik mit einem richtigen Energielieferanten für den Vormittag. Damit ihr die mitgebrachte Montagstrackheit jetzt hinter euch lassen könnt, macht's laut. Hier sind AC/DC und Thunderstruck.

0: Jason Mraz mit einer tollen Ballade aus dem Jahr 2008. I'm yours, einfach gute Musik. Klingt genau so hier bei Neckaralb live. Vespula vulgaris, das ist der biologische Fachbegriff der Wespe. Ein Biologe muss man aber nicht sein, um zu wissen, dass Wespen manchmal ganz schön nerven können. Gerade wenn man draußen in der Sonne sitzt und ein Stück Kuchen essen will zum Beispiel oder auch nur was trinken, dann schwirren die auf einmal überall. Und so langsam kommt die Hochzeit der Wespen. Welche Tipps gibt's denn für diese Zeit? Simeon Müller berichtet. Simeon, ganz blöd gefragt, warum werden Wespen jetzt im Hoch- und Spätsommer eigentlich so lästig?
1: Ja, das liegt daran, dass die Wespenvölker jetzt einfach am größten sind und sie deshalb nicht nur in der Natur, sondern vermehrt auch bei uns Menschen nach Nahrung suchen. Und eigentlich haben Wespenvölker auch ihre hauseigene Zuckerproduktion, denn Wespenlarven produzieren ein süßes Zuckersekret, von dem sich die erwachsenen Wespen ernähren. Aber so langsam sind jetzt fast alle Larven geschlüpft und die Wespen müssen nach süßen Alternativen suchen. Und da kommt dann unsere Cola oder unser Stück Streuselkuchen ins Spiel.
0: Was sind denn Tricks im Umgang mit Wespen?
1: Ja, so blöd es klingt, erstmal Ruhe bewahren. Und ich weiß, das hat bestimmt schon jeder zigmal

0: ganz harmlos. Um Wespen fernzuhalten, helfen vor allen Dingen bestimmte Gerüche. Zum Beispiel, wenn man eine Zitrone aufschneidet und da getrocknete Nelken reinsteckt. Aber auch ätherische Öle, Knoblauch oder bestimmte Räucherstäbchen können helfen.
1: Manchmal hat man Wespen ja nicht nur auf seinem Kuchen, sondern gleich ein ganzes Wespennest in seiner unmittelbaren Nähe. Was kann ich denn da machen?
0: Erstmal ganz wichtig, nicht selbst Hand anlegen. Denn Wespen stehen unter Naturschutz. Ein eigenmächtiges Entfernen ist deshalb verboten. Da holt man sich dann lieber einen Fachbetrieb dazu. Und die gute Nachricht ist sowieso, das Zusammenleben ist nur auf Zeit. Die meisten Völker sterben im Herbst von selbst aus. Und, auch wenn sie nerven, Wespen sind echt richtig nützlich. Denn sie bestäuben Pflanzen und sie fressen Mücken und Fliegen, die ja wiederum auch sehr lästig sein können.
1: Also Wespen loswerden, 1x1 von Simeon Müller. Jetzt wisst ihr Bescheid.
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16: Viele Wolken sind heute Morgen unterwegs. Ab und zu gibt's noch ein bisschen Regen, der lässt aber langsam nach. Ganz vereinzelt kann auch mal ein Gewitter aufziehen. Tagsüber dann mehr mal weniger Wolken. An der Küste können Sturmböen dabei sein. Dazu Höchstwerte von 18 bis 29 Grad. Morgen oft freundlich mit viel Sonne bei maximal 33 Grad.
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17: Auf der A8 Stuttgart Richtung München, Vorsicht, zwischen Kirchheim, Tech Ost und Eichelberg hat es einen Unfall gegeben. Auf der A8 Karlsruhe Richtung Stuttgart sind es 7 Kilometer Stau zwischen Leonberg Ost und Stuttgart-Möhringen. Auf der A81 Singen Richtung Stuttgart gibt es 3 Kilometer Stop and Go zwischen Ehningen und Sindelfingen Ost. Auf der B14 Herrenberg Stuttgart ist der Hesslacher Tunnel in beiden Richtungen nach einem Unfall gesperrt. Und auf der B28 Neu-Ulm-Bad Urach ist zwischen Feldstetten und dem Rastplatz B465 Römerstein nach einem Unfall in beiden Richtungen gesperrt. Kommt gut an euer Ziel.
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18: Geblitzt wird auf der B27 auf Höhe Schleitdorf und in Reutlingen-Rommelsbach steht ein Blitzer in der Württemberger Straße. In Gniebel wird in der Reutlinger Straße geblitzt und in Dettenhausen steht ein Blitzer in der Stellestraße. In Ehningen in der Bahnhofstraße wird geblitzt. In Tübingen steht ein Blitzer in der Schlachthausstraße und in Balingen wird in der Bärstraße geblitzt. Genauso wie in Balingen-Dürrwangen, da steht ein Blitzer in der Ebinger Straße.
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11: Ich bin Wolfgang Bofinger. Guten Tag. In Frankreich und Spanien wüten verheerende Waldbrände. Hunderttausende Menschen sind in Gefahr. Bundesumweltminister Schneider will deshalb den Klimaschutz zwingend voranbringen.
12: In Frankreich im Großraum Bordeaux ist die Lage dramatisch. Rund 220.000 Menschen wurden seit Mitte letzter Woche wegen der Waldbrände in Sicherheit gebracht. Der Klimawandel treffe unseren Kontinent besonders hart, sagt Bundesumweltminister Schneider. Er müsse gestoppt werden, damit Hitze, Dürre und Waldbrände in Zukunft nicht noch schlimmer werden. Schneider fordert mehr Anstrengungen beim Ausbau der erneuerbaren Energien und anderer Klimalösungen. Katrin Müller, Nachrichtenredaktion.
11: Zwei Drittel der Menschen in Deutschland befürworten die geplante stärkere Besteuerung von alkoholischen Getränken. Gleichzeitig geht in einer Forsa-Umfrage für die kaufmännische Krankenkasse eine genauso große Mehrheit davon aus, dass sich dadurch am Alkoholkonsum nichts ändert. Gleichzeitig ist der Glaube an die Wirkung der Steuererhöhung sehr begrenzt.
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13: Unbekannte haben in Tübingen 25 Hüpfpferde aus Gummi gestohlen. Sie standen beim alten Güterbahnhof, damit Kinder dort spielen können. Nachbarn haben 6 Hüpfpferde in einer Tiefgarage wiedergefunden. Die Durchsuchung anderer Tiefgaragen in der Nähe war aber erfolglos. Der Verein Güterhalle für alle ist fassungslos, enttäuscht und sauer über den Diebstahl. Aber die Hilfsbereitschaft ist groß. Mehrere Personen wollen neue Hüpfpferde spenden. Walter Frevert, Neckaralb live in Tübingen.
11: Erling Haaland kann's nicht lassen. Der norwegische Stürmerstar war auf der Hochzeit des italienischen Nationaltorhüters Donnarumma eingeladen und hat auch dort den WM-bekannten Viking Row gemacht. Ein Instagram-Video zeigt Haaland im dunklen Anzug und mit Fliege auf einer Trommel, die den Takt vorgibt. Der Bräutigam hatte die Prozedur vorher nicht erlebt, denn Italien war bei der WM nicht dabei.
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14: Viele Wolken sind heute Morgen unterwegs. Ab und zu gibt's noch ein bisschen Regen, der lässt aber langsam nach. Ganz vereinzelt kann auch mal ein Gewitter aufziehen. Tagsüber dann mehr mal weniger Wolken. An der Küste können Sturmböen dabei sein. Dazu Höchstwerte von 18 bis 29 Grad. Morgen oft freundlich mit viel Sonne bei maximal 33 Grad.
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15: Auf der A8 Stuttgart Richtung Karlsruhe.
7: Achtung, zwischen Stuttgart-Möhringen und dem Kreuz Stuttgart liegen Reifenteile auf der Straße und es steht ein Pannen-LKW. Auf der A8 Stuttgart Richtung München ist zwischen Kirchheim, Tech Ost und Eichelberg nach einem Unfall die rechte Spur gesperrt. Und auf der B28 Neu-Ulm-Bad Urach gibt es zwischen Feldstetten und dem Rastplatz B465 Römerstein nach einem Unfall in beiden Richtungen eine Sperrung. Wir wünschen euch eine gute Fahrt.
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15: Geblitzt wird auf der B27 auf Höhe Schleitdorf und in Reutlingen-Rommelsbach steht ein Blitzer in der Württemberger Straße. In Gniebel wird in der Reutlinger Straße geblitzt und in Dettenhausen steht ein Blitzer in der Stellestraße. In Ehningen in der Bahnhofstraße wird geblitzt. In Tübingen steht ein Blitzer in der Schlachthausstraße und in Balingen wird in der Bärstraße geblitzt, genauso wie in Balingen-Dürrwangen, da steht ein Blitzer in der Ebinger Straße.
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15: Am Mikro bin ich, Katharina Simon. Einen tollen Montag wünsche ich euch. Spitzt gleich nach drei Songs mal die Ohren. Wir haben da nämlich was für euch. Nach drei Songs gibt's dazu mehr.

0: Michael Schulte war das mit Beautiful Reason und ich habe euch auch eine Beautiful Reason, um am Donnerstag das Haus zu verlassen. Ihr könnt da nämlich zum Hafen Sound Festival vom Franz K. im Echertshafen in Reutlingen gehen. Da steht die österreichische Band Buntspecht auf der Bühne. Buntspecht zählt aktuell zu den spannendsten Indie-Bands im deutschsprachigen Raum. Mit ihrem Mix aus Indie, Pop, Folk, Kammermusik und poetischen Texten, da schaffen sie einen Sound, der mal verträumt ist, mal mitreißend, aber immer ein bisschen anders. Ihr aktuelles Album Konstrukt 5 schafft erstmals den Sprung in die deutschen Charts und vor allem live gilt die Band als echtes Erlebnis. 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
9: Viele Wolken sind heute Morgen unterwegs. Ab und zu gibt's noch ein bisschen Regen, der lässt aber langsam nach. Ganz vereinzelt kann auch mal ein Gewitter aufziehen. Tagsüber dann mehr mal weniger Wolken. An der Küste können Sturmböen dabei sein. Dazu Höchstwerte von 18 bis 29 Grad. Morgen oft freundlich mit viel Sonne bei maximal 33 Grad.
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10: Auf der A8 Stuttgart Richtung Karlsruhe. Achtung, zwischen Stuttgart-Möhringen und dem Kreuz Stuttgart liegen Reifenteile auf der Straße und es steht ein Pannen-LKW. Auf der A8 Stuttgart Richtung München ist zwischen Kirchheim, Tech Ost und Eichelberg nach einem Unfall die rechte Spur gesperrt. Und auf der B28 Neu-Ulm-Bad Urach gibt es zwischen Feldstetten und dem Rastplatz B465 Römerstein nach einem Unfall in beiden Richtungen eine Sperrung. Wir wünschen euch eine gute Fahrt.
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11: Geblitzt wird auf der B27 auf Höhe Schleitdorf und in Reutlingen-Rommelsbach steht ein Blitzer in der Württemberger Straße. In Gniebel wird in der Reutlinger Straße geblitzt und in Dettenhausen steht ein Blitzer in der Stellestraße. In Ehningen in der Bahnhofstraße wird geblitzt. In Tübingen steht ein Blitzer in der Schlachthausstraße und in Balingen wird in der Bärstraße geblitzt. Genauso wie in Balingen-Dürwangen, da steht ein Blitzer in der Ebinger Straße.
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6: Mit Andreas Pantüffer. Guten Tag. Nach dem Terroranschlag am Rande des Christopher Street Days in Berlin ist ein zweiter Verdächtiger, der zunächst festgenommen wurde, wieder frei. Der mutmaßliche Täter Abdul B. war bei einem Polizeieinsatz in einer Kleingartenanlage getötet worden. Laut Bild-Zeitung ist das Terroropfer vom CSD eine Mutter aus Polen, die mit ihrer Tochter zum Feiern nach Berlin gekommen war.
7: Der Hauptverdächtige ist zwar tot, ermittelt wird aber weiter. Zum Beispiel zur Frage, wie sich Abdul B. radikalisiert hat und ob es möglicherweise Mitwisser oder Unterstützer gibt. Der Fall liegt jetzt bei der Bundesanwaltschaft. Als oberste Anklagebehörde in Deutschland ist sie unter anderem für Fälle von islamistisch motiviertem Terrorismus zuständig. Katrin Müller, Nachrichtenredaktion.
6: Die Bundestagsabgeordnete und bisherige CDU-Schatzmeisterin Franziska Hoppermann soll neue Generalsekretärin ihrer Partei werden. Das hat Bundeskanzler und Parteichef Friedrich Merz vorgeschlagen. Hoppermann soll auf Carsten Linnemann folgen, der Bundesgesundheitsminister wird. Mit seinen präparierten Leichen faszinierte und schockierte Gunther von Hagen zugleich. Millionen sahen schon seine umstrittenen Ausstellungen. Jetzt ist der Mediziner und Leichenpräparator gestorben. Er litt schon viele Jahre an Parkinson und wurde 81 Jahre alt.
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8: Vor einer Abstimmung über Schulschließungen in Albstadt sind Gemeinderäte anonym bedroht worden. Unter anderem wurde damit gedroht, dass sie ihren Arbeitsplatz verlieren, im Verein geschnitten werden oder dass ihr Geschäft boykottiert wird. Deshalb wurde beschlossen, die Abstimmung geheim durchzuführen. Die Schließungen gingen durch. Bürgermeister Traber verurteilte die Drohungen als Gefahr für die Demokratie. Walter Frevert, Neckaralb live in Albstadt.
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9: Viele Wolken sind heute Morgen unterwegs. Ab und zu gibt's noch ein bisschen Regen, der lässt aber langsam nach. Ganz vereinzelt kann auch mal ein Gewitter aufziehen. Tagsüber dann mehr mal weniger Wolken. An der Küste können Sturmböen dabei sein. Dazu Höchstwerte von 18 bis 29 Grad. Morgen oft freundlich mit viel Sonne bei maximal 33 Grad.
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10: Auf der A8 München Richtung Stuttgart. Vorsicht, zwischen Stuttgart Flughafenmesse und der Auffahrt Stuttgart-Degerloch steht ein kaputtes Auto auf der rechten Spur. Und auf der B28 Neu-Ulm-Bad Urach ist zwischen Feldstetten und dem Rastplatz B465 Römerstein nach einem Unfall in beiden Richtungen gesperrt. Wir wünschen eine gute Fahrt.
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11: Geblitzt wird in Rübgarten in der Hauptstraße und in Tübingen in der Europastraße. In Liechtenstein-Unterhausen wird in der Holzefingerstraße geblitzt. In Albstadt-Onsten-Mettingen steht ein Blitzer in der Hauptstraße und in Albstadt-Lautlingen wird in der Ebinger Talstraße geblitzt.
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11: Hallo zusammen, ich bin Katharina Simon. Einen schönen Montag wünsche ich euch. Wir starten jetzt in die Musik mit Enigma und

0: The Killers, Human, einfach gute Musik. Klingt genauso hier bei Neckaralb Live.
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2: Bei den Bayreuther Festspielen jubeln wir so und beim Tomorrowland eher so. Ansonsten gibt's keine großen Unterschiede. Es ist sauteuer, man trägt Klamotten, die man sonst nie anziehen würde und als Neuling versteht man nicht, warum alle so ausflippen. Bevor es losgeht, hebt der DJ die Hände oder der Dirigent den Taktstock. Ja, und dann hüpfst du entweder vor einer Bühne zu... Oder du sitzt 5 Stunden geschniegelt auf unbequemen Stühlen und nickst anerkennend zu... Und schließlich, wenn es vorbei ist, erzählen wir alle unseren Freunden...
3: Ey, das war so gut, musst du erlebt haben, echt. Und Alter, es hat so ein krasser Typ aufgelegt, der hieß, glaube ich, Richard Wagner.
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8: Viele Wolken sind heute Morgen unterwegs. Ab und zu gibt's noch ein bisschen Regen, der lässt aber langsam nach. Ganz vereinzelt kann auch mal ein Gewitter aufziehen. Tagsüber dann mehr mal weniger Wolken. An der Küste können Sturmböen dabei sein. Dazu Höchstwerte von 18 bis 29 Grad. Morgen oft freundlich mit viel Sonne bei maximal 33 Grad.
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9: Auf der A8 München Richtung Stuttgart. Vorsicht, zwischen Stuttgart Flughafenmesse und der Auffahrt Stuttgart-Degerloch steht ein kaputtes Auto auf der rechten Spur. Und auf der B28 Neu-Ulm-Bad Urach ist zwischen Feldstetten und dem Rastplatz B465 Römerstein nach einem Unfall in beiden Richtungen gesperrt. Wir wünschen eine gute Fahrt.
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10: Geblitzt wird in Rübgarten in der Hauptstraße und in Tübingen in der Europastraße. In Liechtenstein-Unterhausen wird in der Holzefingerstraße geblitzt. In Albstadt-Onsten-Mettingen steht ein Blitzer in der Hauptstraße und in Albstadt-Lautlingen wird in der Ebingertalstraße geblitzt.
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5: Mit Andreas Pantöfer. Guten Tag. Der tödliche Anschlag auf den Christopher Street Day in Berlin entfacht eine neue politische Debatte über eine Verschärfung des Jugendstrafrechts und die Rolle der Justiz. Der mutmaßliche Täter Abdul B. war nämlich schon wegen Vorbereitung einer schweren staatsgefährdenden Gewalttat verurteilt. Der Haftbefehl wurde aber aufgehoben und der 21-Jährige kam frei. Vor allem Unionspolitiker finden das eine Katastrophe. Nach intensiver Fahndung erschossen Einsatzkräfte den Verdächtigen bei seiner Festnahme in einer Laubenkolonie in Berlin. Die Personalrochade von Bundeskanzler und CDU-Chef Friedrich Merz geht weiter. Auf seinen Vorschlag hin wurde die Bundestagsabgeordnete und bisherige CDU-Schatzmeisterin Franziska Hoppermann zur neuen Generalsekretärin ihrer Partei gewählt. Sie wird damit Nachfolgerin von Carsten Linnemann, der Bundesgesundheitsminister werden soll. 2,4 Millionen Follower auf Twitch, 2 Millionen auf Insta und 1,65 Millionen Abonnenten auf YouTube mussten ganz stark sein, denn Internetstar Elias Nährlich war für 24 Stunden offline. Grund: Sein Fußballteam Delay Sports Berlin hat beim Oberligisten FC 08 Villingen eine richtig derbe Klatsche kassiert. 1:9 und das vor 5000 Zuschauern. Nährlich schrieb auf Instagram: Ist das schlecht? Habe uns noch nie so schlecht spielen sehen, bin erst mal raus.
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6: In Tübingen wächst der Streit über den Wohnungsbau. Bei einer Podiumsdiskussion haben Experten gefordert, mehr und schneller zu bauen. Der Chef der städtischen Wohnbau GWG provozierte mit der Forderung, alte Einfamilienhäuser abzureißen und Hochhäuser zu bauen. In der Universitätsstadt stehen mit über 2300 Wohnungssuchenden so viele wie noch nie auf der Liste. Klaus Waschkes, Neckaralb live in Tübingen.
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7: Viele Wolken sind heute Morgen unterwegs. Ab und zu gibt's noch ein bisschen Regen, der lässt aber langsam nach. Ganz vereinzelt kann auch mal ein Gewitter aufziehen. Tagsüber dann mehr mal weniger Wolken. An der Küste können Sturmböen dabei sein. Dazu Höchstwerte von 18 bis 29 Grad. Morgen oft freundlich mit viel Sonne bei maximal 33 Grad.
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8: Auf der B28 Neu-Ulm-Bad Urach ist zwischen Feldstetten und dem Rastplatz B465 Römerstein nach einem Unfall in beiden Richtungen gesperrt. Und im Kreis Reutlingen ist die Straße zwischen Pfullingen und dem Abzweig nach Kohlstetten gesperrt. Kommt gut an euer Ziel.
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9: Geblitzt wird in Rübgarten in der Hauptstraße und in Tübingen in der Europastraße. In Liechtenstein-Unterhausen wird in der Holzefingerstraße geblitzt. In Albstadt-Onsten-Mettingen steht ein Blitzer in der Hauptstraße und in Albstadt-Lautlingen wird in der Ebingertalstraße geblitzt.
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9: Am Mikro bin ich, Katharina Simon. Einen schönen Montagnachmittag wünsche ich euch.

0: Iggy Kelly mit Teardrops. So klingt euer Montag hier bei Neckaralb live. Und jetzt klingelt das Telefon bei jemandem zu Hause und dran ist dann er hier.
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2: Herr Fort.
3: Eschberghof GmbH, mein Name ist Bernhard. Guten Tag.
2: Hallo, grüß Sie.
3: Herr Herford, es geht um Ihre Reservierung am 9. Und es waren ja 4 Tische in der Eventhütte.
2: Genau.
3: Und die erste Frage, können Sie Ihre Reservierung eventuell verschieben?
2: Nee, das geht leider nicht. Nee, wir heiraten an dem Tag und deswegen.
3: Der ganze Eschberghof mit Golfplatz ist kurzfristig von einer Filmgesellschaft reserviert worden und zwar komplett für 3 Wochen.
2: Mhm.
3: Es werden 3 Szenen für den nächsten Leonardo DiCaprio-Film gedreht und da sind natürlich einige Weltstars da und schon aus Sicherheitsgründen muss das komplette Areal abgesperrt werden. Und vielleicht verstehen Sie das jetzt, dass wir gar nicht anders handeln können.
2: Ja gut, aber wie soll ich denn jetzt meine Feierlichkeit dann anders organisieren in der kurzen Zeit? Das ist in einer Woche die Hochzeit.
3: Naja, also heiraten können Sie ja.
2: Ja schon, aber wo soll ich denn dann meine ganze Hochzeitsgesellschaft unterbringen und essen gehen und das Ganze nochmal abzuwickeln in einer Woche? Wie stellen Sie sich das vor?
3: Ich könnte Ihnen als Alternative anbieten, ein paar Kilometer weiter Richtung Bodensee betreiben wir auch einen Golfplatz mit Campingplatz. Und da gibt es bestimmt noch ein paar Biertische, die man hier freimachen kann.
2: Biertische? In einem Biergarten? Also
3: naja,
2: das entspricht ja gar nicht unserer Vorstellung.
3: Oder beim Kartoffelhof, der ist auch ein paar 2 Kilometer entfernt, jenseits unseres Golfplatzes.
2: Kartoffelhof?
3: Ja, da gibt es Ofenkartoffeln zum Beispiel, das ist doch auch was Feines.
2: Ja, aber wollen Sie mich verarschen jetzt mit Kartoffeln? Wir haben Zwiebelroschbraten mit Beilagen und jetzt soll ich hier mit Ofenkartoffeln kommen? Also ich fühle mich hier gerade komplett verarscht.
3: Wir könnten da auch sorgen, dass da schöne Musik läuft, zum Beispiel Radio 7 oder so, weil da sind Sie jetzt eh schon drin, ist der Telefoncheck. Das ist auf Initiative von Herrn Gianni Leocata passiert.
2: Nein! Dieser! Nein!
3: Nein!
2: Okay.
3: Ich wünsche Ihnen viel Spaß bei Ihrer Hochzeit.
2: Alles klar, vielen Dank. Danke. Danke, tschüss.
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7: Viele Wolken sind heute Morgen unterwegs. Ab und zu gibt's noch ein bisschen Regen, der lässt aber langsam nach. Ganz vereinzelt kann auch mal ein Gewitter aufziehen. Tagsüber dann mehr mal weniger Wolken. An der Küste können Sturmböen dabei sein. Dazu Höchstwerte von 18 bis 29 Grad. Morgen oft freundlich mit viel Sonne bei maximal 33 Grad.
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8: Auf der B28 Neu-Ulmbad Urach ist zwischen Feldstetten und dem Rastplatz B465 Römerstein nach einem Unfall in beiden Richtungen gesperrt. Und im Kreis Reutlingen ist die Straße zwischen Pfullingen und dem Abzweig nach Kohlstetten gesperrt. Kommt gut an euer Ziel.
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9: Geblitzt wird in Rübgarten in der Hauptstraße und in Tübingen in der Europastraße. In Liechtenstein-Unterhausen wird in der Holzelfingerstraße geblitzt. In Albstadt-Onsten-Mettingen steht ein Blitzer in der Hauptstraße und in Albstadt-Lautlingen wird in der Ebingertalstraße geblitzt.
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8: Mit Andreas Pantöfer. Guten Tag. Nach dem Terroranschlag am Rande des Christopher Street Days in Berlin ist ein zweiter Verdächtiger, der zunächst festgenommen wurde, wieder frei. Der mutmaßliche Täter, Abdul B., war bei einem Polizeieinsatz in einer Kleingartenanlage getötet worden. Laut Bild-Zeitung ist das Terroropfer vom CSD eine Mutter aus Polen, die mit ihrer Tochter zum Feiern nach Berlin gekommen war.
9: Der Hauptverdächtige ist zwar tot, ermittelt wird aber weiter. Zum Beispiel zur Frage, wie sich Abdul B. radikalisiert hat und ob es möglicherweise Mitwisser oder Unterstützer gibt. Der Fall liegt jetzt bei der Bundesanwaltschaft. Als oberste Anklagebehörde in Deutschland ist sie unter anderem für Fälle von islamistisch motiviertem Terrorismus zuständig. Katrin Müller, Nachrichtenredaktion.
8: Pakistans Geheimdienste halten eine US-Bodenoffensive im Iran für immer wahrscheinlicher. Sie glauben aufgrund von Beobachtungen, US-Präsident Trump könnte Warnungen seines eigenen Militärs ignorieren und mit einer begrenzten Offensive iranische Küstenregionen einnehmen. Irans Armee ist nach eigenen Angaben darauf vorbereitet. In Waldstätten auf der Ostalb ist ein LKW gegen eine Hausmauer geprallt. Der Fahrer kam dabei ums Leben. Der LKW blieb rund einen halben Meter in der Hausmauer stecken. Die Polizei vermutet, dass der Fahrer gesundheitliche Probleme bekommen und deswegen die Kontrolle über seinen LKW verloren hatte. Der historische Festzug ist heute der Höhepunkt des Ravensburger Rutenfests. Mehr als 4.500 Schüler sind gemeinsam mit Musikkapellen, Trommlern und Fanfarenzügen durch die Innenstadt gezogen. Laut Polizei gab es keine Zwischenfälle. Nur einige Autofahrer und Lastwagen landeten in Wohngebieten und wussten nicht mehr weiter, weil sie sich die Umleitungen sparen wollten. Das Rutenfest in Ravensburg ist das größte und traditionsreichste Kinder- und Heimatfest in Oberschwaben.
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10: Unbekannte haben in Tübingen 25 Hüpfpferde aus Gummi gestohlen. Sie standen beim alten Güterbahnhof, damit Kinder dort spielen können. Nachbarn haben 6 Hüpfpferde in einer Tiefgarage wiedergefunden. Die Durchsuchung anderer Tiefgaragen in der Nähe war aber erfolglos. Der Verein Güterhalle für alle ist fassungslos, enttäuscht und sauer über den Diebstahl. Aber die Hilfsbereitschaft ist groß. Mehrere Personen wollen neue Hüpfpferde spenden. Walter Frevert, Neckaralb live in Tübingen.
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7: Wechselhaft ist es gerade in Deutschland mit mal mehr, mal weniger Wolken und im Osten ab und zu einem Schauer, während es an der Küste schon öfter sonnig und trocken wird. Bis zum Abend wird es vielerorts freundlicher. Dazu liegen die Höchstwerte zwischen 18 und 29 Grad. An der Küste kann es dabei stürmische Böen geben. Morgen dann oft viel Sonne und trocken, maximal bis 33 Grad.
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11: Auf der A8 Karlsruhe Richtung Stuttgart. Achtung, zwischen Leonberg Ost und dem Kreuz Stuttgart hat es einen Unfall auf der rechten und mittleren Spur gegeben. Es staut sich schon auf 5 Kilometern. Und auf der A8 Stuttgart Richtung München gibt es zwischen Eichelberg und der Raststätte Gruibingen Süd eine Ölspur auf der rechten Fahrbahn. Wir wünschen eine gute Fahrt.
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12: Geblitzt wird in Rübgarten in der Hauptstraße und in Tübingen in der Europastraße. In Liechtenstein-Unterhausen wird in der Holzelfingerstraße geblitzt. In Albstadt-Onsten-Mettingen steht ein Blitzer in der Hauptstraße und in Albstadt-Lautlingen wird in der Ebingertalstraße geblitzt.
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10: Wechselhaft ist es gerade in Deutschland mit mal mehr, mal weniger Wolken und im Osten ab und zu einem Schauer, während es an der Küste schon öfter sonnig und trocken wird. Bis zum Abend wird es vielerorts freundlicher, dazu liegen die Höchstwerte zwischen 18 und 29 Grad. An der Küste kann es dabei stürmische Böen geben. Morgen dann oft viel Sonne und trocken, maximal bis 33 Grad.
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11: Auf der A8 Karlsruhe Richtung Stuttgart. Achtung, zwischen Leonberg Ost und dem Kreuz Stuttgart hat es einen Unfall auf der rechten und mittleren Spur gegeben. Es staut sich schon auf 5 Kilometern. Und auf der A8 Stuttgart Richtung München gibt es zwischen Eichelberg und der Raststätte Gruibingen Süd eine Ölspur auf der rechten Fahrbahn. Wir wünschen eine gute Fahrt.
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12: Geblitzt wird auf der B312 bei Hohenstein-Oberstetten, außerdem in Tübingen in der Europastraße und in Tübingen-Waldhausen in der Waldhäuserstraße. In Albstadt-Ebingen steht ein Blitzer in der Messstädter Straße.
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7: Mit Andreas Pantyffer. Guten Tag. Nach dem Rücktritt von Jens Spahn hat Kanzler Friedrich Merz seine Regierung und die CDU personell neu aufgestellt. Kritik gibt es allerdings daran, wie der Kanzler seinen bisherigen Verkehrsminister Patrick Schnieder ersetzen will. Dafür entschuldigte sich der Kanzler heute in Berlin. Den Unmut in der eigenen Partei darüber konnte er aber nicht stoppen. Merz' erster Nachfolgekandidat für Schnieder war auf den letzten Drücker wieder abgesprungen. Jetzt soll Steffen Bilger das Verkehrsministerium übernehmen, bisher parlamentarischer Geschäftsführer der Unionsfraktion. Üblicherweise legen Minister direkt nach ihrer Ernennung im Bundestag den Amtseid ab. Diesmal will sich die Regierung damit bis September Zeit lassen. Kanzler Merz sagt, das hat auch ganz einfach Kostengründe. Er glaubt, ein großer Teil der deutschen Öffentlichkeit würde nicht verstehen, wenn wir 630 Abgeordnete aus den Ferien nach Berlin zurückbeordern müssen, um eine Vereidigung von zwei neuen Bundesministern vorzunehmen. Beim größten Elektrofestival der Welt, dem Tomorrowland in Belgien, gab es einen sehr bewegenden Moment. Einer der bekanntesten DJs weltweit, der Brasilianer Alok, holte mitten in seinem Auftritt zwei Menschen zu sich auf die Bühne, die den Grundstein für seine Karriere gelegt haben, nämlich seine Eltern. Die legen selbst seit 30 Jahren Musik auf und haben ihren Sohn schon als Kind mit ins Studio genommen. Vor 80.000 johlenden Fans standen jetzt Vater, Mutter und Sohn gemeinsam hinter den Decks und legten zusammen auf. Das Video geht auf Insta und TikTok viral. Vor allem die Reaktion der Eltern rührt viele Zuschauer.
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8: Vor einer Abstimmung über Schulschließungen in Albstadt sind Gemeinderäte anonym bedroht worden. Unter anderem wurde damit gedroht, dass sie ihren Arbeitsplatz verlieren, im Verein geschnitten werden oder dass ihr Geschäft boykottiert wird. Deshalb wurde beschlossen, die Abstimmung geheim durchzuführen. Die Schließungen gingen durch. Bürgermeister Traber verurteilte die Drohungen als Gefahr für die Demokratie. Walter Frevert, Neckaralb live in Albstadt.
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9: Wechselhaft ist es gerade in Deutschland mit mal mehr, mal weniger Wolken und im Osten ab und zu einem Schauer, während es an der Küste schon öfter sonnig und trocken wird. Bis zum Abend wird es vielerorts freundlicher. Dazu liegen die Höchstwerte zwischen 18 und 29 Grad. An der Küste kann es dabei stürmische Böen geben. Morgen dann oft viel Sonne und trocken, maximal bis 33 Grad.
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10: Auf der A8 Stuttgart Richtung München, Vorsicht, zwischen Eichelberg und der Raststätte Gruibing Süd gibt es eine Ölspur auf der rechten Spur. Auf der A8 Karlsruhe Richtung Stuttgart zwischen Leonberg West und dem Kreuz Stuttgart hat es einen Unfall auf der rechten und mittleren Spur gegeben. Es staut sich schon auf 7 Kilometern zurück. Wir wünschen euch eine gute Fahrt.
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11: Geblitzt wird auf der B312 bei Hohenstein-Oberstetten, außerdem in Tübingen in der Europastraße und in Tübingen-Waldhausen in der Waldhäuserstraße. In Albstadt-Ebingen steht ein Blitzer in der Messstädter Straße.
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1: Bei den Bayreuther Festspielen jubeln wir so und beim Tomorrowland eher so. Ansonsten gibt's keine großen Unterschiede. Es ist sauteuer, man trägt Klamotten, die man sonst nie anziehen würde, und als Neuling versteht man nicht, warum alle so ausflippen. Bevor es losgeht, hebt der DJ die Hände oder der Dirigent den Taktstock. Ja, und dann hüpfst du entweder vor einer Bühne zu oder du sitzt 5 Stunden geschniegelt auf unbequemen Stühlen und nickst anerkennend zu. Und schließlich, wenn es vorbei ist, erzählen wir alle unseren Freunden.
2: Ey, das war so gut, musst du erlebt haben, echt. Und Alter, es hat so ein krasser Typ aufgelegt, der hieß, glaube ich, Richard Wagner.
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6: Wechselhaft ist es gerade in Deutschland mit mal mehr, mal weniger Wolken und im Osten ab und zu einem Schauer, während es an der Küste schon öfter sonnig und trocken wird. Bis zum Abend wird es vielerorts freundlicher, dazu liegen die Höchstwerte zwischen 18 und 29 Grad. An der Küste kann es dabei stürmische Böen geben. Morgen dann oft viel Sonne und trocken, maximal bis 33 Grad.
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7: Auf der A8 Stuttgart Richtung München, Vorsicht, zwischen Eichelberg und der Raststätte Gruibing Süd gibt es eine Ölspur auf der rechten Spur. Auf der A8 Karlsruhe Richtung Stuttgart zwischen Leonberg West und dem Kreuz Stuttgart hat es einen Unfall auf der rechten und mittleren Spur gegeben. Es staut sich schon auf 7 Kilometern zurück. Wir wünschen euch eine gute Fahrt.
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8: Geblitzt wird auf der B312 bei Hohenstein-Oberstetten, außerdem in Tübingen in der Europastraße und in Tübingen-Waldhausen in der Waldhäuserstraße. In Albstadt-Ebingen steht ein Blitzer in der Messstädter Straße.
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7: Mit Andreas Pantöfer. Guten Tag. Bundeskanzler und CDU-Chef Friedrich Merz hat seine Personalrochade fortgesetzt. Er machte die Bundestagsabgeordnete Franziska Hoppermann zur neuen Generalsekretärin seiner Partei. Sie ist damit Nachfolgerin von Carsten Linnemann, der Gesundheitsminister wird. In den Sitzungen der Spitzengremien der CDU konnte der Kanzler den Ärger über den Rauswurf von Verkehrsminister Patrick Schnieder nicht abmildern. Dessen Landesverband geht jetzt offen auf Konfrontation zu Merz. Und die Wahlkämpfer in Ostdeutschland sind sauer, welches Bild die CDU nur 6 Wochen vor der ersten von 3 Landtagswahlen abgibt. Bei Porsche fallen nochmal tausende Stellen im Raum Stuttgart weg. Das ist bei monatelangen Verhandlungen rausgekommen. Dafür macht der Sportwagenbauer aber auch Zugeständnisse. Im Gegenzug wird nämlich die Standortsicherung um 5 Jahre verlängert, bis Ende 2035. Betriebsbedingte Kündigungen sind in dieser Zeit ausgeschlossen. Rund 100 Abiturienten in Baden-Württemberg haben falsche Zeugnisse bekommen. Grund dafür ist laut Kultusministerium ein Softwarefehler. Und der hat zum Teil auch Auswirkungen auf den Abischnitt. Betroffen sind 54 Gymnasien in Baden-Württemberg. Schulen und das Kultusministerium sind mit den Betroffenen in Kontakt, damit es zum Beispiel bei der Bewerbung um Studienplätze keine Probleme gibt.
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8: Unbekannte haben in Tübingen 25 Hüpfpferde aus Gummi gestohlen. Sie standen beim alten Güterbahnhof, damit Kinder dort spielen können. Nachbarn haben 6 Hüpfpferde in einer Tiefgarage wiedergefunden. Die Durchsuchung anderer Tiefgaragen in der Nähe war aber erfolglos. Der Verein Güterhalle für alle ist fassungslos, enttäuscht und sauer über den Diebstahl. Aber die Hilfsbereitschaft ist groß. Mehrere Personen wollen neue Hüpfpferde spenden. Walter Frevert, Neckaralb live in Tübingen.
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9: Wechselhaft ist es gerade, mal mehr, mal weniger Wolken und ab und zu kommt im Osten ein Schauer runter, während es an der Nordsee später oft sonnig wird. Dazu liegen die Topwerte heute bei 18 bis 29 Grad. An der Küste kann es auch mal Sturmböen geben. Morgen dann meist viel Sonne und trocken, maximal bis 33 Grad.
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10: Auf der A8 Stuttgart Richtung München, Achtung, zwischen Eichelberg und der Raststätte Gruibingen Süd gibt es eine Ölspur auf der rechten Fahrbahn. Auf der A8 Karlsruhe Richtung Stuttgart sind es 9 Kilometer Stau zwischen Rutesheim und dem Kreuz Stuttgart. Und auf der A81 Singen Richtung Stuttgart gibt es auf 4 Kilometern Stop and Go zwischen dem Kreuz Böblingen-Hulb und Sindelfingen-Ost im Baustellenbereich. Kommt gut an euer Ziel.
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5: Geblitzt wird auf der B312 bei Hohenstein-Oberstetten, außerdem in Tübingen in der Europastraße und in Tübingen-Waldhausen in der Waldhäuserstraße. In Albstadt-Ebingen steht ein Blitzer in der Messstädter Straße.
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1: Herr Herford?
2: Öschberghof GmbH, mein Name ist Bernhard. Guten Tag.
1: Hallo, grüß Sie.
2: Herr Herford, es geht um Ihre Reservierung am 9. Und es waren ja 4 Tische in der Eventhütte.
1: Genau.
2: Und die erste Frage, können Sie Ihre Reservierung eventuell verschieben?
1: Nee, das geht leider nicht. Nee, wir heiraten an dem Tag und deswegen.
2: Der ganze Öschberghof mit Golfplatz ist kurzfristig von einer Filmgesellschaft reserviert worden und zwar komplett für 3 Wochen.
1: Mhm.
2: Es werden 3 Szenen für den nächsten Leonardo DiCaprio-Film gedreht und da sind natürlich einige Weltstars da und schon aus Sicherheitsgründen muss das komplette Areal abgesperrt werden. Und vielleicht verstehen Sie das jetzt, dass wir gar nicht anders handeln können.
1: Ja gut, aber wie soll ich denn jetzt meine Feierlichkeit dann anders organisieren in der kurzen Zeit? Das ist in einer Woche, wäre die Hochzeit.
2: Naja, also heiraten können Sie ja.
1: Ja schon, aber wo soll ich denn dann meine ganze Hochzeitsgesellschaft unterbringen und essen gehen und das Ganze nochmal abzuwickeln in einer Woche? Wie stellen Sie sich das vor?
2: Ich könnte Ihnen als Alternative anbieten, ein paar Kilometer weiter Richtung Bodensee betreiben wir auch einen Golfplatz mit Campingplatz. Und da gibt es bestimmt noch ein paar Biertische, die man hier freimachen kann.
1: Biertische? In einem Biergarten? Also,
2: naja,
1: das entspricht ja gar nicht unserer Vorstellung.
2: Oder beim Kartoffelhof, der ist auch ein paar 2 Kilometer entfernt, jenseits unseres Golfplatzes.
1: Kartoffelhof?
2: Ja, da gibt es Ofenkartoffel zum Beispiel, das ist doch auch was Feines.
1: Ja, aber wollen Sie mich verarschen jetzt mit Kartoffeln? Wir haben Zwiebelrostbraten mit Beilagen und jetzt soll ich hier mit Ofenkartoffeln kommen? Also ich fühle mich hier gerade komplett verarscht.
2: Wir könnten da auch sorgen, dass da schöne Musik läuft, zum Beispiel Radio 7 oder so, weil da sind Sie jetzt eh schon drin, ist der Telefoncheck. Das ist auf Initiative von Herrn Gianni Leocata passiert.
1: Nein! Nein!
2: Nein!
1: Weil, okay.
2: Ich wünsche Ihnen viel Spaß bei Ihrer Hochzeit.
1: Alles klar, vielen Dank. Danke. Danke, tschüss.
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2: Wechselhaft ist es gerade, mal mehr, mal weniger Wolken und ab und zu kommt im Osten ein Schauer runter, während es an der Nordsee später oft sonnig wird. Dazu liegen die Topwerte heute bei 18 bis 29 Grad. An der Küste kann es auch mal Sturmböen geben. Morgen dann meist viel Sonne und trocken, maximal bis 33 Grad.
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3: Auf der A8 Stuttgart Richtung München, Achtung, zwischen Eichelberg und der Raststätte Gruibing Süd gibt es eine Ölspur auf der rechten Fahrbahn. Auf der A8 Karlsruhe Richtung Stuttgart sind es 9 Kilometer Stau zwischen Rutesheim und dem Kreuz Stuttgart. Und auf der A81 Singen Richtung Stuttgart gibt es auf 4 Kilometern Stop and Go zwischen dem Kreuz Böblingen-Hulb und Sindelfingen Ost im Baustellenbereich. Kommt gut an euer Ziel.
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4: Geblitzt wird auf der B312 bei Hohenstein-Oberstetten, außerdem in Tübingen in der Europastraße und in Tübingen-Waldhausen in der Waldhäuserstraße. In Albstadt-Ebingen steht ein Blitzer in der Messstädter Straße.
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8: Mit Andreas Pantöfer. Guten Abend. Nach dem Rücktritt von Jens Spahn hat Kanzler Friedrich Merz seine Regierung und die CDU personell neu aufgestellt. Kritik gibt es allerdings daran, wie Merz seinen bisherigen Verkehrsminister Patrick Schnieder ersetzen will. Dafür entschuldigte sich der Kanzler heute in Berlin. Den Unmut in der eigenen Partei darüber konnte er aber nicht stoppen. Merz, erster Nachfolgekandidat für Schnieder, war auf den letzten Drücker wieder abgesprungen. Jetzt soll Steffen Bilger das Verkehrsministerium übernehmen, bisher parlamentarischer Geschäftsführer der Unionsfraktion. Porsche streicht in den nächsten Jahren weitere 5000 Stellen in der Region Stuttgart. Betroffen sind das Stammwerk in Stuttgart-Zuffenhausen und das Entwicklungszentrum im nahen Weissach. Im Gegenzug wird die Standortsicherung bis Ende 2035 verlängert. Entlassungen sind in dieser Zeit ausgeschlossen. 2,4 Millionen Follower auf Twitch, 2 Millionen auf Insta und 1,65 Millionen Abonnenten auf YouTube mussten ganz stark sein, denn Internetstar Elias Nährlich war für 24 Stunden offline. Grund: sein Fußballteam Delay Sports Berlin hat beim Oberligisten FC 08 Villingen eine richtig derbe Klatsche kassiert. 1:9 und das vor 5000 Zuschauern. Nährlich schrieb auf Instagram: Ist das schlecht? Habe uns noch nie so schlecht spielen sehen. Bin erst mal raus.
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9: Am Mittwoch starten in Tübingen die Schlosshofkonzerte. Bis Sonntag gibt's Klassik, Musical, Chanson und Crossover mit Stars wie Max Mutzke, Michaela May und Ute Lemper. Die Konzerte finden Open Air im Hof des Tübinger Renaissance-Schlosses statt. Beginn ist jeweils um 19 Uhr. Besucher sollten je nach Wetter Regenjacke oder Sonnenhut mitbringen. Die Konzerte finden auch bei leichtem Regen statt. Nur bei einer Unwetterwarnung werden sie verlegt. Walter Frevert, Neckaralb live in Tübingen.
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10: Wolkig ist es heute Abend oft und ab und zu kommt auch mal ein Schauer runter. Insgesamt bleibt es aber häufig trocken und an der Nordsee zeigt sich später öfter die Sonne. In der Nacht sinken die Tiefstwerte auf 15 bis 8 Grad. Morgen wird es in vielen Ecken richtig sonnig und trocken. Nur im Norden hängen mehr Wolken. Dazu maximal 33 Grad.
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11: Auf der A8 Stuttgart Richtung München, Vorsicht, zwischen Eichelberg und der Raststätte Gruibing Süd gibt es eine Ölspur auf der rechten Fahrbahn. 4 Kilometer stockender Verkehr auf der A8 Karlsruhe Richtung Stuttgart, zwischen Leonberg Ost und dem Kreuz Stuttgart. In Stuttgart ist die B27 Neue Weinsteige zwischen dem Ernst-Sieglin-Platz und auf dem Heigst wegen eines Feuerwehreinsatzes gesperrt. Aktuell staut es sich auf 3 Kilometern. Und auf der B27 Balingen Richtung Tübingen hat es zwischen Bodelshausen und Bad Sebastiansweiler einen Unfall gegeben. Wir wünschen eine gute Fahrt.
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7: Wolkig ist es heute Abend oft und ab und zu kommt auch mal ein Schauer runter. Insgesamt bleibt es aber häufig trocken und an der Nordsee zeigt sich später öfter die Sonne. In der Nacht sinken die Tiefstwerte auf 15 bis 8 Grad. Morgen wird es in vielen Ecken richtig sonnig und trocken, nur im Norden hängen mehr Wolken, dazu maximal 33 Grad.
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8: Auf der A8 Stuttgart Richtung München, Vorsicht, zwischen Eichelberg und der Raststätte Gruibing Süd gibt es eine Ölspur auf der rechten Fahrbahn. 4 Kilometer stockender Verkehr auf der A8 Karlsruhe Richtung Stuttgart, zwischen Leonberg Ost und dem Kreuz Stuttgart. In Stuttgart ist die B27 Neue Weinsteige zwischen dem Ernst-Sieglin-Platz und auf dem Heikst wegen eines Feuerwehreinsatzes gesperrt. Aktuell staut es sich auf 3 Kilometern. Und auf der B27 Balingen Richtung Tübingen hat es zwischen Bodelshausen und Bad Sebastiansweiler einen Unfall gegeben. Wir wünschen eine gute Fahrt.
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5: Im Studio Cornelius Dreger. Schönen guten Abend. Wie soll der Staat mit islamistischen Gefährdern umgehen? Die Frage wird nach dem Anschlag auf den CSD in Berlin immer lauter gestellt. Der mutmaßliche Täter war trotz einer Verurteilung wegen Terrorvorbereitung auf freiem Fuß. Der 21-Jährige wurde nach Jugendstrafrecht verurteilt und kam deswegen mit Bewährung davon. Der grünen Innenexperte von Notz sagte im Ersten:
6: Jemanden, der einer von Menschenhass, Queerhass, Judenhass und Frauenhass getriebenen Ideologie anhängt, dem kann ich keine positive Sozialprognose erteilen. Da muss man die Mittel ausschöpfen, da muss der Rechtsstaat Zähne zeigen und das ist in der Vergangenheit zu wenig passiert.
5: Kanzler Merz hat seinen etwas holprigen Regierungsumbau nach dem Spahn-Rücktritt jetzt weitgehend abgeschlossen. Parlamentsgeschäftsführer Bilger löst Verkehrsminister Schnieder ab. Merz hatte eigentlich einen anderen Kandidaten für den Posten, der war aber kurzfristig abgesprungen. Schnieder hing danach in der Luft. In der CDU hatte der Umgang mit ihm für Kritik gesorgt. Merz sagte:
7: Die Situation, die dadurch entstanden ist, bedauere ich persönlich sehr. Ich habe Patrick Schnieder gestern und tue es heute noch einmal für seine geleistete Arbeit gedankt. Er hat als Bundesminister für Verkehr das Ministerium, das Haus neu aufgestellt und Reformen eingeleitet.
5: Bei Porsche werden in den nächsten Jahren 5000 weitere Stellen abgebaut, allerdings sozialverträglich ohne betriebsbedingte Kündigungen. Darauf haben sich Vorstand und Betriebsrat geeinigt. Gleichzeitig gibt es im Management Einschnitte beim Gehalt. Das soll die Standorte im Raum Stuttgart sichern. Bei den Waldbränden im Südwesten Frankreichs bekommen die Einsatzkräfte Unterstützung aus Deutschland. Das Verteidigungsministerium hat 2 Bundeswehrhubschrauber mit Löschmaterial losgeschickt. Hunderttausende Menschen mussten rund um Bordeaux in Sicherheit gebracht werden. Auch in Spanien wüten heftige Brände. Seine Körperweltenausstellungen kennt die ganze Welt. Nun ist der berühmte Leichenpräparator Gunther von Hagens tot. Der 81-Jährige starb am Freitag, wie seine Familie mitteilte. Mit der von ihm entwickelten Konservierungstechnik zeigte er die Anatomie von menschlichen Körpern an echten Leichen.
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8: Wolkig ist es heute Abend oft und ab und zu kommt auch mal ein Schauer runter. Insgesamt bleibt es aber häufig trocken und an der Nordsee zeigt sich später öfter die Sonne. In der Nacht sinken die Tiefstwerte auf 15 bis 8 Grad. Morgen wird es in vielen Ecken richtig sonnig und trocken, nur im Norden hängen mehr Wolken, dazu maximal 33 Grad.
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9: Auf der A8 Stuttgart Richtung München, Vorsicht, zwischen Eichelberg und der Raststätte Gruibingen Süd gibt es eine Ölspur auf der rechten Fahrbahn. 4 Kilometer stockender Verkehr auf der A8 Karlsruhe Richtung Stuttgart, zwischen Leonberg Ost und dem Kreuz Stuttgart. In Stuttgart ist die B27 Neue Weinsteige zwischen dem Ernst-Sieglin-Platz und auf dem Heigst wegen eines Feuerwehreinsatzes gesperrt. Aktuell staut es sich auf 3 Kilometern. Und auf der B27 Balingen Richtung Tübingen hat es zwischen Bodelshausen und Bad Sebastiansweiler einen Unfall gegeben. Wir wünschen eine gute Fahrt.
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4: Wolkig ist es heute Abend oft und ab und zu kommt auch mal ein Schauer runter. Insgesamt bleibt es aber häufig trocken und an der Nordsee zeigt sich später öfter die Sonne. In der Nacht sinken die Tiefstwerte auf 15 bis 8 Grad. Morgen wird es in vielen Ecken richtig sonnig und trocken, nur im Norden hängen mehr Wolken, dazu maximal 33 Grad.
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5: Auf der A8 Stuttgart Richtung München, Vorsicht, zwischen Eichelberg und der Raststätte Gruibing Süd gibt es eine Ölspur auf der rechten Fahrbahn. 4 Kilometer stockender Verkehr auf der A8 Karlsruhe Richtung Stuttgart, zwischen Leonberg Ost und dem Kreuz Stuttgart. In Stuttgart ist die B27 Neue Weinsteige zwischen dem Ernst-Sieglin-Platz und auf dem Heigst wegen eines Feuerwehreinsatzes gesperrt. Aktuell staut es sich auf 3 Kilometern. Und auf der B27 Balingen Richtung Tübingen hat es zwischen Bodelshausen und Bad Sebastiansweiler einen Unfall gegeben. Wir wünschen eine gute Fahrt.
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2: Im Studio Cornelius Dreger. Schönen guten Abend. Als Reaktion auf den tödlichen Anschlag auf den CSD in Berlin hat Bundesinnenminister Dobrindt jetzt ein Sicherheitspaket angekündigt. Der Bild nannte er drei zentrale Maßnahmen. Silas Quiring berichtet.
3: Dobrindt will zum einen an das Jugendstrafrecht ran. Wenn Täter zwar volljährig, aber noch unter 21 sind, können Gerichte bisher im Einzelfall entscheiden, ob das Jugendstrafrecht angewendet wird. Und genau das passierte auch beim mutmaßlichen Täter. Er war bei einer Verurteilung im Mai deshalb mit einer Bewährungsstrafe auf freiem Fuß geblieben. Außerdem will Dobrindt häufiger Fußfesseln einsetzen und die Regeln für die umstrittene Präventivhaft bundesweit vereinheitlichen.
2: Der mutmaßliche CSD-Attentäter galt bei den Behörden zuletzt offenbar schon als Hochrisikoperson, das berichten NDR, WDR und die Süddeutsche. Demnach war an seinem Hauseingang auch eine Kamera installiert. Die Bilder sollen zeigen, wie er das Haus eine Stunde vor der Tat verlässt. Die Hängepartie beim Posten des Verkehrsministers ist vorbei. Steffen Bilger übernimmt das Amt von Patrick Schnieder. Das hat Kanzler Merz mitgeteilt.
4: Ich möchte, dass er im Bundesverkehrsministerium jetzt die Chancen nutzt, die das Investitionsprogramm aus unserem Sondervermögen bietet. Dazu gehört, dass privates Kapital zur Finanzierung unserer Infrastrukturmodernisierung mobilisiert wird. Dazu gehört auch, dass wir schneller und besser werden beim Thema Aufbruch in Deutschland bis hin zum Thema Kreditfähigkeit der Autobahngesellschaft.
2: Außerdem wird Franziska Hoppermann neue CDU-Generalsekretärin für Carsten Linnemann, der ins Gesundheitsministerium wechselt. Der Porsche-Vorstand hat sich mit dem Betriebsrat geeinigt. Die beiden Standorte im Raum Stuttgart werden bis 2035 gesichert. Dafür investiert der Konzern auch über 2 Milliarden Euro. Gleichzeitig sollen bis dahin aber auch 5000 weitere Stellen sozialverträglich abgebaut werden. Italien und Portugal ist ein Riesenschlag gegen die Drogenmafia gelungen. Zusammen haben Polizisten aus beiden Ländern ein Schnellboot mit mehr als 2,5 Tonnen Kokain auf dem Atlantik gestoppt. Der Straßenverkaufswert der Drogen liegt bei 500 Millionen Euro.
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5: Wolkig ist es heute Abend oft und ab und zu kommt auch mal ein Schauer runter. Insgesamt bleibt es aber häufig trocken und an der Nordsee zeigt sich später öfter die Sonne. In der Nacht sinken die Tiefstwerte auf 15 bis 8 Grad. Morgen wird es in vielen Ecken richtig sonnig und trocken, nur im Norden hängen mehr Wolken, dazu maximal 33 Grad.
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6: Auf der A8 Stuttgart Richtung München, Vorsicht, zwischen Eichelberg und der Raststätte Gruibing Süd gibt es eine Ölspur auf der rechten Fahrbahn. 4 Kilometer stockender Verkehr auf der A8 Karlsruhe Richtung Stuttgart, zwischen Leonberg Ost und dem Kreuz Stuttgart. In Stuttgart ist die B27 Neue Weinsteige zwischen dem Ernst-Sieglin-Platz und auf dem Heigst wegen eines Feuerwehreinsatzes gesperrt. Aktuell staut es sich auf 3 Kilometern. Und auf der B27 Balingen Richtung Tübingen hat es zwischen Bodelshausen und Bad Sebastiansweiler einen Unfall gegeben. Wir wünschen eine gute Fahrt.
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2: Wolkig ist es heute Abend oft und ab und zu kommt auch mal ein Schauer runter. Insgesamt bleibt es aber häufig trocken und an der Nordsee zeigt sich später öfter die Sonne. In der Nacht sinken die Tiefstwerte auf 15 bis 8 Grad. Morgen wird es in vielen Ecken richtig sonnig und trocken, nur im Norden hängen mehr Wolken, dazu maximal 33 Grad.
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3: Auf der A8 Stuttgart Richtung München, Vorsicht, zwischen Eichelberg und der Raststätte Gruibing Süd gibt es eine Ölspur auf der rechten Fahrbahn. 4 Kilometer stockender Verkehr auf der A8 Karlsruhe Richtung Stuttgart, zwischen Leonberg Ost und dem Kreuz Stuttgart. In Stuttgart ist die B27 Neue Weinsteige zwischen dem Ernst-Sieglin-Platz und auf dem Heigst wegen eines Feuerwehreinsatzes gesperrt. Aktuell staut es sich auf 3 Kilometern. Und auf der B27 Balingen Richtung Tübingen hat es zwischen Bodelshausen und Bad Sebastiansweiler einen Unfall gegeben. Wir wünschen eine gute Fahrt.
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2: Im Studio Cornelius Dreger. Schönen guten Abend. Bundesinnenminister Dobrindt will nach dem Anschlag auf den Berliner CSD ans Jugendstrafrecht ran. Die Anwendung bei erwachsenen Gefährdern ist inakzeptabel, sagte Dobrindt der Welt. Weil das bei unter 21-Jährigen bislang möglich ist, war der mutmaßliche Täter erst vor wenigen Monaten nur zu einer Bewährungsstrafe verurteilt worden. Auch Kanzler Merz sagte:
3: Wir werden mit Besonnenheit, aber auch mit Entschlossenheit reagieren müssen und vor allem die Frage beantworten müssen, wie es eigentlich sein kann, dass ein Mann, der so eingestuft ist, sich unbehelligt in die Nähe des Christopher Street Days begeben konnte und diesen Anschlag verüben konnte.
2: Der Fahrplan bei Porsche steht. Weitere 5000 Stellen fallen weg. Dafür werden die Standorte im Raum Stuttgart langfristig gesichert. Darauf haben sich Vorstand und Betriebsrat geeinigt. Silas Quiring.
4: Genau, das Stammwerk in Zuffenhausen und das Entwicklungszentrum in Weissach bleiben also erhalten. Bis 2035 werden aber eben 5000 weitere Stellen abgebaut, aber sozialverträglich. Also zum Beispiel über nicht neu besetzte Stellen und Mitarbeiter, die in Rente gehen. Es soll auch Aufhebungsverträge geben, aber keine betriebsbedingten Kündigungen. Gleichzeitig nimmt das Management Einschnitte bei der Gehaltserhöhung hin und der Konzern investiert über 2 Milliarden Euro, um die Werke nachhaltig zu modernisieren.
2: Jetzt ist es offiziell. Steffen Bilger wird neuer Verkehrsminister. Er löst Patrick Schnieder ab. Der Vorgang hatte für Kritik an Kanzler Merz gesorgt, weil er Schnieder das schon letzte Woche gesagt hatte, ihm dann aber sein Wunschnachfolger abgesprungen war. Außerdem wird Franziska Hoppermann neue Generalsekretärin der CDU. Bei den Waldbränden in Südeuropa können die Feuerwehrleute erste Erfolge verzeichnen. Einige der in Spanien evakuierten Menschen konnten zurück nach Hause. Im Südwesten Frankreichs ist die Lage stabil. Dafür brennt es jetzt auch in Portugal. Seit dem Nachmittag kämpfen im Norden und in der Mitte des Landes hunderte Einsatzkräfte gegen die Flammen. Seine Körperweltenausstellungen kennt die ganze Welt. Nun ist der berühmte Leichenpräparator Gunther von Hagens tot. Der 81-Jährige starb am Freitag, wie seine Familie mitteilte. Mit der von ihm entwickelten Konservierungstechnik zeigte er die Anatomie von menschlichen Körpern an echten Leichen.
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5: Viele Wolken gibt es in der Nacht noch. Ab und zu kommt auch mal ein Schauer runter, sonst bleibt es aber oft trocken. Dazu sinken die Temperaturen auf 15 bis 8 Grad. Morgen ziehen dann immer wieder Wolken übers Land. Ganz vereinzelt fällt noch etwas Regen, sonst setzt sich oft trockenes Wetter durch, bei maximal bis 33 Grad.
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6: Auf der A8 Stuttgart Richtung München, Vorsicht, zwischen Eichelberg und der Raststätte Gruibing Süd gibt es eine Ölspur auf der rechten Fahrbahn. 4 Kilometer stockender Verkehr auf der A8 Karlsruhe Richtung Stuttgart zwischen Leonberg Ost und dem Kreuz Stuttgart. In Stuttgart ist die B27 Neue Weinsteige zwischen dem Ernst-Sieglin-Platz und auf dem Heigst wegen eines Feuerwehreinsatzes gesperrt. Aktuell staut es sich auf 3 Kilometern. Und auf der B27 Balingen Richtung Tübingen hat es zwischen Bodelshausen und Bad Sebastiansweiler einen Unfall gegeben. Wir wünschen eine gute Fahrt.
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1: Viele Wolken gibt es in der Nacht noch. Ab und zu kommt auch mal ein Schauer runter, sonst bleibt es aber oft trocken. Dazu sinken die Temperaturen auf 15 bis 8 Grad. Morgen ziehen dann immer wieder Wolken übers Land. Ganz vereinzelt fällt noch etwas Regen, sonst setzt sich oft trockenes Wetter durch, bei maximal bis 33 Grad.
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2: Auf der A8 Stuttgart Richtung München, Vorsicht, zwischen Eichelberg und der Raststätte Gruibing Süd gibt es eine Ölspur auf der rechten Fahrbahn. 4 Kilometer stockender Verkehr auf der A8 Karlsruhe Richtung Stuttgart, zwischen Leonberg Ost und dem Kreuz Stuttgart. In Stuttgart ist die B27 Neue Weinsteige zwischen dem Ernst-Sieglin-Platz und auf dem Heigst wegen eines Feuerwehreinsatzes gesperrt. Aktuell staut es sich auf 3 Kilometern. Und auf der B27 Balingen Richtung Tübingen hat es zwischen Bodelshausen und Bad Sebastiansweiler einen Unfall gegeben. Wir wünschen eine gute Fahrt.
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1: Im Studio Anna Löwer. Schönen guten Abend.
2: Als Reaktion auf den tödlichen Anschlag auf den CSD in Berlin hat Bundesinnenminister Dobrindt jetzt ein Sicherheitspaket angekündigt. Der Bild nannte er drei zentrale Maßnahmen. Silas Quiring berichtet.
3: Dobrindt will zum einen an das Jugendstrafrecht ran. Wenn Täter zwar volljährig, aber noch unter 21 sind, können Gerichte bisher im Einzelfall entscheiden, ob das Jugendstrafrecht angewendet wird. Und genau das passierte auch beim mutmaßlichen Täter. Er war bei einer Verurteilung im Mai deshalb mit einer Bewährungsstrafe auf freiem Fuß geblieben. Außerdem will Dobrindt häufiger Fußfesseln einsetzen und die Regeln für die umstrittene Präventivhaft bundesweit vereinheitlichen.
2: Die Hängepartie beim Posten des Verkehrsministers ist vorbei. Steffen Bilger übernimmt das Amt von Patrick Schnieder. Das hat Kanzler Merz mitgeteilt.
4: Ich möchte, dass er im Bundesverkehrsministerium jetzt die Chancen nutzt, die das Investitionsprogramm aus unserem Sondervermögen bietet. Dazu gehört, dass privates Kapital zur Finanzierung unserer Infrastrukturmodernisierung mobilisiert wird. Dazu gehört auch, dass wir schneller und besser werden beim Thema Aufbruch in Deutschland bis hin zum Thema Kreditfähigkeit der Autobahngesellschaft.
2: Außerdem wird Franziska Hoppermann neue Generalsekretärin für Carsten Linnemann, der ins Gesundheitsministerium wechselt. Der Porsche-Vorstand hat sich mit dem Betriebsrat geeinigt. Die beiden Standorte im Raum Stuttgart werden bis 2035 gesichert. Dafür investiert der Konzern auch über 2 Milliarden Euro. Gleichzeitig sollen bis dahin aber auch 5000 weitere Stellen sozialverträglich abgebaut werden. Bei den Waldbränden im Südwesten Frankreichs bekommen die Einsatzkräfte Unterstützung aus Deutschland. Das Verteidigungsministerium hat 2 Bundeswehrhubschrauber mit Löschmaterial losgeschickt. Hunderttausende Menschen mussten rund um Bordeaux in Sicherheit gebracht werden. Auch in Spanien und Portugal wüten heftige Brände. Auf Mallorca haben erneut tausende Menschen gegen den Massentourismus demonstriert. Viele Einheimische können sich kaum noch eine Wohnung auf der Ferieninsel leisten. Außerdem beklagen die Demonstranten, dass die Besuchermassen für Staus und Umweltverschmutzung sorgen.
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5: Viele Wolken gibt es in der Nacht noch. Ab und zu kommt auch mal ein Schauer runter, sonst bleibt es aber oft trocken. Dazu sinken die Temperaturen auf 15 bis 8 Grad. Morgen ziehen dann immer wieder Wolken übers Land. Ganz vereinzelt fällt noch etwas Regen, sonst setzt sich oft trockenes Wetter durch, bei maximal bis 33 Grad.
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6: Auf der A8 Stuttgart Richtung München, Vorsicht. Zwischen Eichelberg und der Raststätte Gruibing Süd gibt es eine Ölspur auf der rechten Fahrbahn. 4 Kilometer stockender Verkehr auf der A8 Karlsruhe Richtung Stuttgart zwischen Leonberg Ost und dem Kreuz Stuttgart. In Stuttgart ist die B27 Neue Weinsteige zwischen dem Ernst-Sieglin-Platz und auf dem Heikst wegen eines Feuerwehreinsatzes gesperrt. Aktuell staut es sich auf 3 Kilometern. Und auf der B27 Balingen Richtung Tübingen hat es zwischen Bodelshausen und Bad Sebastiansweiler einen Unfall gegeben. Wir wünschen eine gute Fahrt.
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2: Viele Wolken gibt es in der Nacht noch. Ab und zu kommt auch mal ein Schauer runter, sonst bleibt es aber oft trocken. Dazu sinken die Temperaturen auf 15 bis 8 Grad. Morgen ziehen dann immer wieder Wolken übers Land. Ganz vereinzelt fällt noch etwas Regen, sonst setzt sich oft trockenes Wetter durch, bei maximal bis 33 Grad.
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3: Auf der A8 Stuttgart Richtung München, Vorsicht, zwischen Eichelberg und der Raststätte Gruibing Süd gibt es eine Ölspur auf der rechten Fahrbahn. 4 Kilometer stockender Verkehr auf der A8 Karlsruhe Richtung Stuttgart, zwischen Leonberg Ost und dem Kreuz Stuttgart. In Stuttgart ist die B27 Neue Weinsteige zwischen dem Ernst-Sieglin-Platz und auf dem Heigst wegen eines Feuerwehreinsatzes gesperrt. Aktuell staut es sich auf 3 Kilometern. Und auf der B27 Balingen Richtung Tübingen hat es zwischen Bodelshausen und Bad Sebastiansweiler einen Unfall gegeben. Wir wünschen eine gute Fahrt.
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1: Im Studio Anna Löwer. Schönen guten Abend. Bundesinnenminister Dobrindt will nach dem Anschlag auf den Berliner CSD ans Jugendstrafrecht ran. Die Anwendung bei erwachsenen Gefährdern ist inakzeptabel, sagte Dobrindt der Bild. Weil das bei unter 21-Jährigen bislang möglich ist, war der mutmaßliche Täter erst vor wenigen Monaten nur zu einer Bewährungsstrafe verurteilt worden. Auch Kanzler Merz sagte:
2: Wir werden mit Besonnenheit, aber auch mit Entschlossenheit reagieren müssen und vor allem die Frage beantworten müssen, wie es eigentlich sein kann, dass ein Mann, der so eingestuft ist, sich unbehelligt in die Nähe des Christopher Street Days begeben konnte und diesen Anschlag verüben konnte.
1: Der Fahrplan bei Porsche steht. Weitere 5000 Stellen fallen weg. Dafür werden die Standorte im Raum Stuttgart langfristig gesichert. Darauf haben sich Vorstand und Betriebsrat geeinigt. Silas Quiring.
3: Genau, das Stammwerk in Zuffenhausen und das Entwicklungszentrum in Weissach bleiben also erhalten. Bis 2035 werden aber eben 5000 weitere Stellen abgebaut, aber sozialverträglich. Also zum Beispiel über nicht neu besetzte Stellen und Mitarbeiter, die in Rente gehen. Es soll auch Aufhebungsverträge geben, aber keine betriebsbedingten Kündigungen. Gleichzeitig nimmt das Management Einschnitte bei der Gehaltserhöhung hin und der Konzern investiert über 2 Milliarden Euro, um die Werke nachhaltig zu modernisieren.
1: Nun ist es offiziell, Steffen Bilger wird neuer Verkehrsminister. Er löst Patrick Schnieder ab. Der Vorgang hatte für Kritik an Kanzler Merz gesorgt, weil er, Schnieder, das schon letzte Woche gesagt hatte, ihm dann aber sein Wunschnachfolger abgesprungen war. Außerdem wird Franziska Hoppermann neue Generalsekretärin der CDU. Um sich besser vor freidrehender künstlicher Intelligenz zu schützen, haben große US-Tech-Unternehmen jetzt eine Sicherheitsallianz gegründet. Etwa Microsoft und Nvidia wollen frei zugängliche KI-Modelle zur Cyberabwehr bereitstellen. Zuletzt hatte eine KI von OpenAI selbstständig eine andere Plattform gehackt. Seine Körperweltenausstellungen kennt die ganze Welt. Nun ist der berühmte Leichenpräparator Gunther von Hagens tot. Der 81-Jährige starb am Freitag, wie seine Familie mitteilte. Mit der von ihm entwickelten Konservierungstechnik zeigte er die Anatomie von menschlichen Körpern an echten Leichen.
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4: Viele Wolken gibt es in der Nacht noch. Ab und zu kommt auch mal ein Schauer runter, sonst bleibt es aber oft trocken. Dazu sinken die Temperaturen auf 15 bis 8 Grad. Morgen ziehen dann immer wieder Wolken übers Land. Ganz vereinzelt fällt noch etwas Regen, sonst setzt sich oft trockenes Wetter durch, bei maximal bis 33 Grad.
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5: Auf der A8 Stuttgart Richtung München, Vorsicht, zwischen Eichelberg und der Raststätte Gruibing Süd gibt es eine Ölspur auf der rechten Fahrbahn. 4 Kilometer stockender Verkehr auf der A8 Karlsruhe Richtung Stuttgart zwischen Leonberg Ost und dem Kreuz Stuttgart. In Stuttgart ist die B27 Neue Weinsteige zwischen dem Ernst-Sieglin-Platz und auf dem Heigst wegen eines Feuerwehreinsatzes gesperrt. Aktuell staut es sich auf 3 Kilometern. Und auf der B27 Balingen Richtung Tübingen hat es zwischen Bodelshausen und Bad Sebastiansweiler einen Unfall gegeben. Wir wünschen eine gute Fahrt.
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1: Viele Wolken gibt es in der Nacht noch. Ab und zu kommt auch mal ein Schauer runter, sonst bleibt es aber oft trocken. Dazu sinken die Temperaturen auf 15 bis 8 Grad. Morgen ziehen dann immer wieder Wolken übers Land. Ganz vereinzelt fällt noch etwas Regen. Sonst setzt sich oft trockenes Wetter durch, bei maximal bis 33 Grad.
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2: Auf der A8 Stuttgart Richtung München, Vorsicht, zwischen Eichelberg und der Raststätte Gruibing Süd gibt es eine Ölspur auf der rechten Fahrbahn. 4 Kilometer stockender Verkehr auf der A8 Karlsruhe Richtung Stuttgart, zwischen Leonberg Ost und dem Kreuz Stuttgart. In Stuttgart ist die B27 Neue Weinsteige zwischen dem Ernst-Sieglin-Platz und auf dem Heigst wegen eines Feuerwehreinsatzes gesperrt. Aktuell staut es sich auf 3 Kilometern. Und auf der B27 Balingen Richtung Tübingen hat es zwischen Bodelshausen und Bad Sebastiansweiler einen Unfall gegeben. Wir wünschen eine gute Fahrt.
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1: Im Studio Anna Löwer. Schönen guten Abend.
2: Als Reaktion auf den tödlichen Anschlag auf den CSD in Berlin hat Bundesinnenminister Dobrindt jetzt ein Sicherheitspaket angekündigt. Der Bild nannte er drei zentrale Maßnahmen. Silas Quiring berichtet.
3: Dobrindt will zum einen an das Jugendstrafrecht ran. Wenn Täter zwar volljährig, aber noch unter 21 sind, können Gerichte bisher im Einzelfall entscheiden, ob das Jugendstrafrecht angewendet wird. Und genau das passierte auch beim mutmaßlichen Täter. Er war bei einer Verurteilung im Mai deshalb mit einer Bewährungsstrafe auf freiem Fuß geblieben. Außerdem will Dobrindt häufiger Fußfesseln einsetzen und die Regeln für die umstrittene Präventivhaft bundesweit vereinheitlichen.
2: Die Hängepartie beim Posten des Verkehrsministers ist vorbei. Steffen Bilger übernimmt das Amt von Patrick Schnieder. Das hat Kanzler Merz mitgeteilt.
4: Ich möchte, dass er im Bundesverkehrsministerium jetzt die Chancen nutzt, die das Investitionsprogramm aus unserem Sondervermögen bietet. Dazu gehört, dass privates Kapital zur Finanzierung unserer Infrastrukturmodernisierung mobilisiert wird. Dazu gehört auch, dass wir schneller und besser werden beim Thema Aufbruch in Deutschland bis hin zum Thema Kreditfähigkeit der Autobahngesellschaft.
2: Außerdem wird Franziska Hoppermann neue Generalsekretärin für Carsten Linnemann, der ins Gesundheitsministerium wechselt. Der Porsche-Vorstand hat sich mit dem Betriebsrat geeinigt. Die beiden Standorte im Raum Stuttgart werden bis 2035 gesichert. Dafür investiert der Konzern auch über 2 Milliarden Euro. Gleichzeitig sollen bis dahin aber auch 5000 weitere Stellen sozialverträglich abgebaut werden. Bei den Waldbränden im Südwesten Frankreichs bekommen die Einsatzkräfte Unterstützung aus Deutschland. Das Verteidigungsministerium hat 2 Bundeswehrhubschrauber mit Löschmaterial losgeschickt. Hunderttausende Menschen mussten rund um Bordeaux in Sicherheit gebracht werden. Auch in Spanien und Portugal wüten heftige Brände. Auf Mallorca haben erneut tausende Menschen gegen den Massentourismus demonstriert. Viele Einheimische können sich kaum noch eine Wohnung auf der Ferieninsel leisten. Außerdem beklagen die Demonstranten, dass die Besuchermassen für Staus und Umweltverschmutzung sorgen.
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5: Viele Wolken gibt es in der Nacht noch, ab und zu kommt auch mal ein Schauer runter, sonst bleibt es aber oft trocken. Dazu sinken die Temperaturen auf 15 bis 8 Grad. Morgen ziehen dann immer wieder Wolken übers Land, ganz vereinzelt fällt noch etwas Regen, sonst setzt sich oft trockenes Wetter durch, bei maximal bis 33 Grad.
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6: Auf der A8 Stuttgart Richtung München, Vorsicht, zwischen Eichelberg und der Raststätte Gruibing Süd gibt es eine Ölspur auf der rechten Fahrbahn. 4 Kilometer stockender Verkehr auf der A8 Karlsruhe Richtung Stuttgart zwischen Leonberg Ost und dem Kreuz Stuttgart. In Stuttgart ist die B27 Neue Weinsteige zwischen dem Ernst-Sieglin-Platz und auf dem Heikst wegen eines Feuerwehreinsatzes gesperrt. Aktuell staut es sich auf 3 Kilometern. Und auf der B27 Balingen Richtung Tübingen hat es zwischen Bodelshausen und Bad Sebastiansweiler einen Unfall gegeben. Wir wünschen eine gute Fahrt.
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1: Viele Wolken gibt es in der Nacht noch. Ab und zu kommt auch mal ein Schauer runter, sonst bleibt es aber oft trocken. Dazu sinken die Temperaturen auf 15 bis 8 Grad. Morgen ziehen dann immer wieder Wolken übers Land. Ganz vereinzelt fällt noch etwas Regen, sonst setzt sich oft trockenes Wetter durch, bei maximal bis 33 Grad.
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2: Auf der A8 Stuttgart Richtung München, Vorsicht, zwischen Eichelberg und der Raststätte Gruibing Süd gibt es eine Ölspur auf der rechten Fahrbahn. 4 Kilometer stockender Verkehr auf der A8 Karlsruhe Richtung Stuttgart, zwischen Leonberg Ost und dem Kreuz Stuttgart. In Stuttgart ist die B27 Neue Weinsteige zwischen dem Ernst-Sieglin-Platz und auf dem Heigst wegen eines Feuerwehreinsatzes gesperrt. Aktuell staut es sich auf 3 Kilometern. Und auf der B27 Balingen Richtung Tübingen hat es zwischen Bodelshausen und Bad Sebastiansweiler einen Unfall gegeben. Wir wünschen eine gute Fahrt.
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1: Im Studio Anna Löwer. Nach dem Anschlag auf den CSD in Berlin hat Innenminister Dobrindt neue Sicherheitsmaßnahmen angekündigt. Zum Beispiel soll das Jugendstrafrecht künftig nicht mehr für heranwachsende Gefährder unter 21 Jahre angewendet werden, denn der mutmaßliche Täter bekam wegen Terrorvorbereitung im Mai deshalb nur eine Bewährungsstrafe. Dobrindt sagte dazu im Ersten.
2: Die Staatsanwaltschaft hat dagegen Beschwerde eingelegt. Es hatten offensichtlich viele Bedenken dabei und deswegen bleibt es dabei. Wir brauchen Regeln, die dafür sorgen, dass Gefährder nicht mit Jugendstrafrecht behandelt werden und schon gleich gar nicht auf Bewährung in Freiheit kommen.
1: Außerdem will Dobrindt stärker auf Fußfesseln und die umstrittene Präventivhaft setzen. Der Fahrplan bei Porsche steht. Weitere 5000 Stellen fallen weg. Dafür werden die Standorte im Raum Stuttgart langfristig gesichert. Darauf haben sich Vorstand und Betriebsrat geeinigt. Silas Quiring.
3: Genau, das Stammwerk in Zuffenhausen und das Entwicklungszentrum in Weissach bleiben also erhalten. Bis 2035 werden aber eben 5000 weitere Stellen abgebaut, aber sozialverträglich. Also zum Beispiel über nicht neu besetzte Stellen und Mitarbeiter, die in Rente gehen. Es soll auch Aufhebungsverträge geben, aber keine betriebsbedingten Kündigungen. Gleichzeitig nimmt das Management Einschnitte bei der Gehaltserhöhung hin und der Konzern investiert über 2 Milliarden Euro, um die Werke nachhaltig zu modernisieren.
1: Nun ist es offiziell, Steffen Bilger wird neuer Verkehrsminister. Er löst Patrick Schnieder ab. Der Vorgang hatte für Kritik an Kanzler Merz gesorgt, weil er, Schnieder, das schon letzte Woche gesagt hatte, ihm dann aber sein Wunschnachfolger abgesprungen war. Außerdem wird Franziska Hoppermann neue Generalsekretärin der CDU. Bei den Waldbränden in Südeuropa können die Feuerwehrleute erste Erfolge verzeichnen. Einige der in Spanien evakuierten Menschen konnten zurück nach Hause. Im Südwesten Frankreichs ist die Lage derzeit stabil. Dafür brennt es jetzt auch in Portugal. Seit dem Nachmittag kämpfen im Norden und in der Mitte des Landes hunderte Einsatzkräfte gegen die Flammen. Seine Körperweltenausstellungen kennt die ganze Welt. Nun ist der berühmte Leichenpräparator Gunther von Hagens tot. Der 81-Jährige starb am Freitag, wie seine Familie mitteilte. Mit der von ihm entwickelten Konservierungstechnik zeigte er die Anatomie von menschlichen Körpern an echten Leichen.
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1: Viele Wolken gibt es gerade, vor allem im Norden. Und ganz vereinzelt kann da auch noch etwas Regen dabei sein, sonst bleibt es trocken. Die Temperaturen liegen aktuell zwischen 20 und 10 Grad. Tagsüber setzt sich dann in vielen Regionen die Sonne durch, nur im Norden halten sich mehr Wolken. Und hier und da fällt noch ein bisschen Regen, dazu maximal 33 Grad.
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4: Auf der A8 Stuttgart Richtung München, Vorsicht, zwischen Eichelberg und der Raststätte Gruibing Süd gibt es eine Ölspur auf der rechten Fahrbahn. 4 Kilometer stockender Verkehr auf der A8 Karlsruhe Richtung Stuttgart, zwischen Leonberg Ost und dem Kreuz Stuttgart. In Stuttgart ist die B27 Neue Weinsteige zwischen dem Ernst-Sieglin-Platz und auf dem Heigst wegen eines Feuerwehreinsatzes gesperrt. Aktuell staut es sich auf 3 Kilometern. Und auf der B27 Balingen Richtung Tübingen hat es zwischen Bodelshausen und Bad Sebastiansweiler einen Unfall gegeben. Wir wünschen eine gute Fahrt.
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1: Viele Wolken gibt es gerade, vor allem im Norden. Und ganz vereinzelt kann da auch noch etwas Regen dabei sein, sonst bleibt es trocken. Die Temperaturen liegen aktuell zwischen 20 und 10 Grad. Tagsüber setzt sich dann in vielen Regionen die Sonne durch, nur im Norden halten sich mehr Wolken. Und hier und da fällt noch ein bisschen Regen, dazu maximal 33 Grad.
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2: Auf der A8 Stuttgart Richtung München, Vorsicht, zwischen Eichelberg und der Raststätte Gruibing Süd gibt es eine Ölspur auf der rechten Fahrbahn. 4 Kilometer stockender Verkehr auf der A8 Karlsruhe Richtung Stuttgart, zwischen Leonberg Ost und dem Kreuz Stuttgart. In Stuttgart ist die B27 Neue Weinsteige zwischen dem Ernst-Sieglin-Platz und auf dem Heigst wegen eines Feuerwehreinsatzes gesperrt. Aktuell staut es sich auf 3 Kilometern. Und auf der B27 Balingen Richtung Tübingen hat es zwischen Bodelshausen und Bad Sebastiansweiler einen Unfall gegeben. Wir wünschen eine gute Fahrt.
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1: Im Studio Anna Löwer. Bundesinnenminister Dobrindt will nach dem Anschlag auf den Berliner CSD ans Jugendstrafrecht ran. Die Anwendung bei erwachsenen Gefährdern ist inakzeptabel, sagte Dobrindt der Bild. Weil das bei unter 21-Jährigen bislang möglich ist, war der mutmaßliche Täter erst vor wenigen Monaten nur zu einer Bewährungsstrafe verurteilt worden. Auch Kanzler Merz sagte:
2: Wir werden mit Besonnenheit, aber auch mit Entschlossenheit reagieren müssen und vor allem die Frage beantworten müssen, wie es eigentlich sein kann, dass ein Mann, der so eingestuft ist, sich unbehelligt in die Nähe des Christopher Street Days begeben konnte und diesen Anschlag verüben konnte.
1: Kanzler Merz hat seinen etwas holprigen Regierungsumbau nach dem Spahn-Rücktritt jetzt weitgehend abgeschlossen. Der parlamentarische Geschäftsführer der CDU-Fraktion Bilger löst Verkehrsminister Schnieder ab. Merz hatte eigentlich einen anderen Kandidaten für den Posten, der war aber kurzfristig abgesprungen. In der CDU hatte der Umgang mit Schnieder für Kritik gesorgt. Außerdem ist eine neue Generalsekretärin gefunden. Franziska Hoppermann wird Nachfolgerin von Carsten Linnemann, der ins Gesundheitsministerium wechselt. Der Porsche-Vorstand hat sich mit dem Betriebsrat geeinigt. Die beiden Standorte im Raum Stuttgart werden bis 2035 gesichert. Dafür investiert der Konzern auch über 2 Milliarden Euro. Gleichzeitig sollen bis dahin aber auch 5000 weitere Stellen sozialverträglich abgebaut werden. Bei den Waldbränden im Südwesten Frankreichs bekommen die Einsatzkräfte Unterstützung aus Deutschland. Das Verteidigungsministerium hat 2 Bundeswehrhubschrauber mit Löschmaterial losgeschickt. Hunderttausende Menschen mussten rund um Bordeaux in Sicherheit gebracht werden. Auch in Spanien und Portugal wüten heftige Brände. Auf Mallorca haben erneut tausende Menschen gegen den Massentourismus demonstriert. Viele Einheimische können sich kaum noch eine Wohnung auf der Ferieninsel leisten. Außerdem beklagen die Demonstranten, dass die Besuchermassen für Staus und Umweltverschmutzung sorgen.
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1: Viele Wolken gibt es gerade, vor allem im Norden, und ganz vereinzelt kann da auch noch etwas Regen dabei sein, sonst bleibt es trocken. Die Temperaturen liegen aktuell zwischen 20 und 10 Grad. Tagsüber setzt sich dann in vielen Regionen die Sonne durch, nur im Norden halten sich mehr Wolken und hier und da fällt noch ein bisschen Regen, dazu maximal 33 Grad.
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3: Auf der A8 Stuttgart Richtung München, Vorsicht, zwischen Eichelberg und der Raststätte Gruibing Süd gibt es eine Ölspur auf der rechten Fahrbahn. 4 Kilometer stockender Verkehr auf der A8 Karlsruhe Richtung Stuttgart, zwischen Leonberg Ost und dem Kreuz Stuttgart. In Stuttgart ist die B27 Neue Weinsteige zwischen dem Ernst-Sieglin-Platz und auf dem Heigst wegen eines Feuerwehreinsatzes gesperrt. Aktuell staut es sich auf 3 Kilometern. Und auf der B27 Balingen Richtung Tübingen hat es zwischen Bodelshausen und Bad Sebastiansweiler einen Unfall gegeben. Wir wünschen eine gute Fahrt.